0: Pflegereform wird. Konkret ist sie dafür, den Eigenanteil bei 1.500 Euro zu deckeln. Das sei finanzierbar und entlaste Pflegebedürftige und ihre Angehörigen vielfach massiv, so Rehlinger. Keine Zeichen für Entspannung im Handelsstreit zwischen den USA und Kanada. Die US-Regierung hat Einfuhrverbote für bestimmte Produkte aus dem Nachbarland angekündigt. Einige Molkereiprodukte, alkoholische Getränke und Motorräder sollen ab dem 29. September nicht mehr in die Vereinigten Staaten eingeführt werden dürfen. Erst kürzlich hatte Kanada mit Gegenzöllen auf Zölle der USA reagiert. Borussia Dortmund ist mit einem Erfolg in die Ligaphase der Champions League gestartet. Mit 3:2 hat der BVB gegen den FC Villarreal gewonnen. Torwart Gregor Kobel danach bei Prime.
1: Es war auf jeden Fall ein harter Kämpfersieg. Ich weiß nicht, ob es ein Arbeitssieg war. Ich glaube, wir haben auch guten Fußball gespielt, immer wieder. Aber ja, am Ende haben wir es noch mal geguckt, ob die einen schon zum Parkplatz gegangen sind oder nicht. Das ist noch ein bisschen spannend. Aber ein gutes Spiel und ich glaube, verdient die 3 Punkte geholt haben.
0: Ein Eigentor hatte es in der Verlängerung noch mal knapp gemacht. Überschattet wurde der Sieg davon, dass Neuzugang Konstantinos Karezas nach einer halben Stunde mit Kreislaufproblemen vom Platz getragen werden musste.
2: 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Hier die aktuellen Meldungen von den Straßen bei uns in der Region. Fahrt auf der A9 Ingolstadt in Richtung München vorsichtig. Zwischen den Anschlussstellen Pfaffenhofen und Allershausen kommt es zu Behinderungen durch erhöhtes Verkehrsaufkommen. Wir bleiben noch auf der A9. Ingolstadt in Richtung München, auch zwischen den Anschlussstellen Raststätte Holledau und Pfaffenhofen, kommt es zu Behinderungen durch erhöhtes Verkehrsaufkommen auf dem rechten Fahrstreifen. Wir bleiben noch auf der A9. Ingolstadt in Richtung München, auch zwischen Allershausen und Kreuzneufahren, kommt es zu Behinderungen durch erhöhtes Verkehrsaufkommen auf dem rechten Fahrstreifen.
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4: Lokal ziehen heute Nacht kräftige Regenschauer und Gewitter durch. Örtlich kann auch Starkregen und Hagel mit dabei sein. Die Tiefstwerte zwischen 14 und 17 Grad. Der Mittwoch mit dem großen Temperatursturz dann. Stark bewölkt, verbreitet mit Regen. Erst später am Nachmittag lässt das nach. Tageshöchstwerte nur noch zwischen 18 und 22 Grad. Und der Radio in Wettertrend. Der Donnerstag ähnlich wechselnd bzw. stark bewölkt. Erst im Tagesverlauf kommt dann peu à peu entlang der Donau die Sonne raus. Tageshöchstwerte 16 bis 21 Grad.
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1: Hier die aktuellen Meldungen von den Straßen bei uns in der Region. Fahrt auf der A9 Ingolstadt in Richtung München vorsichtig. Zwischen den Anschlussstellen Pfaffenhofen und Allershausen kommt es zu Behinderungen durch erhöhtes Verkehrsaufkommen. Wir bleiben noch auf der A9. Ingolstadt in Richtung München, auch zwischen den Anschlussstellen Raststätte Holledau und Pfaffenhofen, kommt es zu Behinderungen durch erhöhtes Verkehrsaufkommen auf dem rechten Fahrstreifen. Wir bleiben noch auf der A9. Ingolstadt in Richtung München, auch zwischen Allershausen und Kreuzneufahren, kommt es zu Behinderungen durch erhöhtes Verkehrsaufkommen auf dem rechten Fahrstreifen.
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1: Ich bin Florian Klaus. Die tagelange Fahndung ist beendet. Nach den Angriffen auf Stromleitungen in drei Bundesländern ist der mutmaßliche Täter gefasst. Polizisten entdeckten den 48-Jährigen nahe dem Kraftwerk Weißweiler bei Aachen. NRW-Innenminister Reuß sagt, der Mann wollte offenbar weitermachen. Suita Sowali berichtet.
2: Bei seiner Festnahme hatte der Mann Sprengmittel dabei. Weitere fanden die Ermittler in einem Zelt ganz in der Nähe. Roll geht derzeit von einem Einzeltäter aus. Die Ermittler wollen weitere Täter aber nicht ausschließen. In mehreren Bekennerbriefen schreibt der 48-Jährige vom Kampf gegen fossile Energie. Mit selbstgebauten Raketen soll er Drähte auf Hochspannungsleitungen geschossen und so Kurzschlüsse ausgelöst haben.
1: Paracetamol ist das am häufigsten genommene Schmerzmittel während der Schwangerschaft. Einer Studie zufolge könnte es bei Mädchen aber möglicherweise zu einer geringeren Fruchtbarkeit und früheren Menopause führen. Demnach hatten Mädchen, deren Mütter Paracetamol genommen hatten, im Alter von 3 Monaten unter anderem kleinere Eierstöcke und weniger Eibläschen. Das passe zu Tierstudien, hieß es, ob es aber tatsächlich negative Folgen gibt, müsse länger beobachtet werden. Nach den schlechten Ergebnissen der PISA-Studie sieht die Präsidentin des Sozialverbands VDK Bentele ein Versagen der Bundesregierung. Sie hat dem Redaktionsnetzwerk Deutschland gesagt, es sei seit Jahrzehnten bekannt, dass Kinder, die in Armut groß werden, schlechtere Bildungschancen haben. Es fehle häufig Geld für Schulmaterialien oder Nachhilfe. Bentele fordert darum mehr Unterstützung für arme Familien. Die Ligaphase der Champions League hat begonnen und für die Fußballer von Borussia Dortmund war es ein guter Start. Mit 3:2 hat der BVB gegen den FC Villarreal gewonnen. Auch die deutschen Basketballerinnen konnten einen Erfolg verbuchen. Sie stehen nach dem Sieg gegen Südkorea zum ersten Mal im Viertelfinale einer Weltmeisterschaft. Gegner dort ist morgen Europameister Belgien.
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3: Hier die wichtigsten Meldungen von den Straßen bei uns in der Region. Fahrt auf der A9 Ingolstadt in Richtung München vorsichtig. Zwischen den Anschlussstellen Raststätte Holledau und Pfaffenhofen kommt es zu Verzögerungen durch erhöhtes Verkehrsaufkommen auf dem rechten Fahrstreifen. Wir bleiben noch auf der A9. Ingolstadt in Richtung München. Auch zwischen den Anschlussstellen Allershausen und Kreuzneufahren kommt es zu Behinderungen durch erhöhtes Verkehrsaufkommen auf dem rechten Fahrstreifen. Wir bleiben noch auf der A9 München in Richtung Ingolstadt. Auch zwischen den Anschlussstellen Lenting und Denkendorf kommt es zu Behinderungen durch erhöhtes Verkehrsaufkommen auf beiden Fahrbahnen.
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4: Lokal ziehen heute Nacht kräftige Regenschauer und Gewitter durch. Örtlich kann auch Starkregen und Hagel mit dabei sein. Die Tiefstwerte zwischen 14 und 17 Grad. Der Mittwoch mit dem großen Temperatursturz dann. Stark bewölkt, verbreitet mit Regen. Erst später am Nachmittag lässt das nach. Tageshöchstwerte nur noch zwischen 18 und 22 Grad. Und der Radio in Wettertrend. Der Donnerstag ähnlich wechselnd bzw. stark bewölkt. Erst im Tagesverlauf kommt dann peu à peu entlang der Donau die Sonne raus. Tageshöchstwerte 16 bis 21 Grad.
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1: Hier die wichtigsten Meldungen von den Straßen bei uns in der Region. Fahrt auf der A9 Ingolstadt in Richtung München vorsichtig. Zwischen den Anschlussstellen Raststätte Holledau und Pfaffenhofen kommt es zu Verzögerungen durch erhöhtes Verkehrsaufkommen auf dem rechten Fahrstreifen. Wir bleiben noch auf der A9. Ingolstadt in Richtung München. Auch zwischen den Anschlussstellen Allershausen und Kreuzneufahren kommt es zu Behinderungen durch erhöhtes Verkehrsaufkommen auf dem rechten Fahrstreifen. Wir bleiben noch auf der A9 München in Richtung Ingolstadt. Auch zwischen den Anschlussstellen Lenting und Denkendorf kommt es zu Behinderungen durch erhöhtes Verkehrsaufkommen auf beiden Fahrbahnen.
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1: Ich bin Florian Klaus. Im Bundestag wird es heute wohl härter zur Sache gehen. In der Haushaltswoche geht es um den Etat des Kanzleramts und bei der Gelegenheit rechnet die Opposition traditionell mit der Politik der Bundesregierung insgesamt ab. AfD-Chefin Weidel wird die Generaldebatte eröffnen, Kanzler Merz ist danach dran. In dem Duell dürfte auch die Landtagswahl in Sachsen-Anhalt Thema werden. In Oslo wird heute der norwegische König Harald beigesetzt. Es werden Gäste aus verschiedenen europäischen Königshäusern und aus der Politik erwartet. Harald war Ende August im Alter von 89 gestorben. Sigrid Rams berichtet aus Oslo.
2: Der norwegische König war im Volk sehr beliebt. Deshalb rechnet man damit, dass bis zu 200.000 Menschen in die Osloer Innenstadt strömen werden. Das gesamte Zentrum ist abgesperrt und die Polizei spricht von einem der größten Einsätze ihrer Geschichte. Um 12 Uhr wird der Sarg des Königs in einer Prozession vom Schloss bis zur Domkirche gebracht, wo mit einem Gottesdienst Abschied von ihm genommen wird.
1: Der mutmaßliche Saboteur, der in mehreren Bundesländern das Stromnetz angegriffen haben soll, wollte wohl weitermachen. Das hat NRW-Innenminister Reul nach der Festnahme des 48-Jährigen gesagt. Bei ihm waren Sprengmittel gefunden worden. Im Moment spricht laut Reul alles für einen Einzeltäter, die Ermittlungen gehen aber weiter. Der Start in die Ligaphase der Champions League ist geglückt. Die Fußballer von Borussia Dortmund haben gegen den FC Villarreal mit 3:2 gewonnen. Getrübt worden ist die Stimmung aber von einer Szene aus der ersten Hälfte. Der Neuzugang Konstantinos Karezas ist wegen Kreislaufproblemen zur Untersuchung ins Krankenhaus gebracht worden. Heute ist Stuttgart als nächster deutscher Vertreter dran. Ab 18.45 Uhr geht es gegen die Norweger von Viking Stavanger.
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3: Hier die wichtigsten Meldungen von den Straßen bei uns in der Region. Fahrt auf der A9 Ingolstadt in Richtung München vorsichtig. Zwischen den Anschlussstellen Allershausen und Kreuz Neufahren kommt es zu Behinderungen durch erhöhtes Verkehrsaufkommen.
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4: Die aktuellen Temperaturen in der Region zwischen 14 und 17 Grad. Wir sind angekommen, jetzt auch wettertechnisch im Herbst. Es bleibt im Tagesverlauf stark bewölkt, verbreitet und teilweise auch länger anhaltend mit Regen. Erst später am Nachmittag zieht es Richtung Alpen ab. Höchstwerte 18 bis 22 Grad und der Radio in Wettertrend. Der Donnerstag, der bleibt wechselnd bis stark bewölkt. Rund um die Donau kann sich im Tagesverlauf dann mal die Sonne zeigen. Dazu aber nur noch 16 bis 21 Grad.

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1: Hier die wichtigsten Meldungen von den Straßen bei uns in der Region. Fahrt auf der A9 Ingolstadt in Richtung München vorsichtig. Zwischen den Anschlussstellen Allershausen und Kreuz Neufahrn kommt es zu Behinderungen durch erhöhtes Verkehrsaufkommen.

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1: Ich bin Florian Klaus. Guten Morgen. Nach den schlechten Ergebnissen der PISA-Studie sieht die Präsidentin des Sozialverbands VdK Bentele ein Versagen der Bundesregierung. Sie hat dem Redaktionsnetzwerk Deutschland gesagt, es sei seit Jahrzehnten bekannt, dass Kinder, die in Armut groß werden, schlechtere Bildungschancen haben. Es fehle häufig Geld für Schulmaterialien oder Nachhilfe. Bentele fordert darum mehr Unterstützung für arme Familien. Paracetamol ist das am häufigsten genommene Schmerzmittel während der Schwangerschaft. Einer Studie zufolge könnte es bei Mädchen aber möglicherweise zu einer geringeren Fruchtbarkeit und früheren Menopause führen. Demnach hatten Mädchen, deren Mütter Paracetamol genommen hatten, im Alter von 3 Monaten unter anderem kleinere Eierstöcke und weniger Eibläschen. Das passe zu Tierstudien, hieß es, ob es aber tatsächlich negative Folgen gibt, müsse länger beobachtet werden. Keine Zeichen für Entspannung im Handelsstreit zwischen den USA und Kanada. Die US-Regierung hat Einfuhrverbote für bestimmte Produkte aus dem Nachbarland angekündigt. Einige Molkereiprodukte, alkoholische Getränke und Motorräder sollen ab dem 29. September nicht mehr in die Vereinigten Staaten eingeführt werden dürfen. Erst kürzlich hatte Kanada mit Gegenzöllen auf Zölle der USA reagiert. Borussia Dortmund ist mit einem Erfolg in die Ligaphase der Champions League gestartet. 3:2 hat der BVB gegen den FC Villarreal gewonnen. Torwart Gregor Kobel danach bei Prime.
2: Es war auf jeden Fall ein hart erkämpfter Sieg. Ich weiß nicht, ob es ein Arbeitssieg war. Ich glaube, wir haben auch guten Fußball gespielt, immer wieder. Aber ja, am Ende haben wir es nochmal geguckt, ob die einen schon zum Parkplatz gegangen sind oder nicht. Das ist noch ein bisschen spannend. Ist. Nee. Aber ein gutes Spiel und ich glaube, verdient die 3 Punkte geholt haben.
1: Ein Eigentor hatte es in der Verlängerung nochmal knapp gemacht. Überschattet wurde der Sieg davon, dass Neuzugang Konstantinos Karezas nach einer halben Stunde mit Kreislaufproblemen vom Platz getragen werden musste.
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3: Und es sieht um 2:05 gut aus auf den Straßen. Ich wünsche euch eine gute Fahrt. Mir liegen hier keine Meldungen über größere Verkehrsstörungen vor.
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3: Auch da gerade noch nichts von euch. Wenn ihr was seht, Staus oder Blitzer, dann schreibt uns gerne eine WhatsApp oder ruft uns an. Die Radio- und Verkehrshotline ist die 0841 300 und 3x9. Und das ist das Radio in Wetter. Vielleicht seid ihr heute Nacht auch von diesem heftigen Regen geweckt worden. Es geht endlich weiter, jetzt in der Früh und der Vormittag. Das ist ziemlich regnerisch, geht dann auch so rein bis in den Nachmittag. 18 Grad, die Spitzentemperatur. Es ist also ziemlich herbstlich. Aktuell sind wir auch schon bei 16 Grad in Ingolstadt-Hagau und 16 Grad messen wir auch bei euch in Nassenfels. Die Nacht, ja, die ist dann schon ein bisschen trockener, dann um die 6 Grad. Die Temperaturen gehen also ordentlich in den Keller. Dann morgen 20 Grad an der Spitze, da schaut aber auch immer wieder die Sonne raus und der Donnerstag ist vor allem morgen auch wieder trocken.

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1: Hallo, guten Morgen, hier ist die Sophia. Wir starten zusammen rein, wir starten zusammen durch und ich möchte euch eine morgendliche Umarmung an diesem Mittwoch mit auf den Weg geben, weil Mittwoch ist schon mal Tag 3 von 5 in dieser Arbeitswoche und Kamrat, er möchte euch umarmen, er möchte aber auch sich selbst umarmen. Hug yourself, jetzt für euch.
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1: Kennt ihr das? Da kommt jemand in einen Raum und plötzlich ist die Stimmung anders. Nicht, weil er besonders laut ist oder etwas Geniales zu sagen hat, aber er strahlt etwas aus. Ruhe, Freundlichkeit, Interesse. Und dann gibt es Menschen, bei denen man schon beim Türöffnen denkt, oh je. Es ist ein bisschen wie mit Düften. Ein frisch gebrühter Kaffee, Sonnencreme, das Parfüm eines Menschen, den man liebt. Ein Duft kann Erinnerungen wecken, noch bevor wir überhaupt wissen, warum. In der Bibel gibt es dafür ein schönes Bild. Menschen sollen wie ein guter Duft sein. Etwas, das man wahrnimmt, ohne dass es sich aufdrängt. Wir können nicht immer bestimmen, wer oder was uns begegnet, aber wir können ein Stück weit bestimmen, was von uns ausgeht. Einen schönen Tag wünscht euch Bernhard Löhlein, katholische Redaktion.
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Ihr hört Radio Inn mit Ed Sheeran und Sophia. Es ist gleich 20 Minuten nach 5 und wir schauen zusammen rein, was dieser Tag, dieser Mittwoch so zu bieten hat, hier rein thematisch. Und das ist einmal quer durch die Region und das ist heute die finale Ausgabe. Um 20 Minuten vor 10 geben wir euch nochmal die Wandertipps hier bei uns in der Region und das sind eher so Kurztrips, also was man mit der Family jetzt vielleicht auch in den letzten Ferientagen nochmal perfekt durchziehen kann. Wir gehen vor allem ins Altmühltal heute mit euch und da sind schon die ersten bunten Blätter und ihr hoffentlich bald mittendrin, wenn ihr unsere Tipps entgegennimmt. Außerdem ist das VHS-Programm draußen jetzt für den Herbst und da gibt es über 900 Kurse. Wie krass was ist das denn? Also Ukulele für Einsteiger ist da dabei, Bienenstichbacken und Klangschalenerlebnisse und noch so vieles mehr. Und wir werden euch da heute ein bisschen einführen in diese VHS-Materie. Das war's noch nicht. Wir schauen uns an, was Schulstraßen in der Stadt Ingolstadt sind. Das ist nämlich ein ganz neues Konzept für Schulkinder. Und da reden wir heute um 6:40 Uhr drüber. Also bleibt gerne mit dabei. Das ist Radio Inn an eurem Mittwoch.

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0: Das ist Radio mit Vertigo von Tiffany Harris. Es ist 5.29 Uhr, gleich 5:30. In der nächsten halben Stunde kann ich euch schon mal sagen, sind zum Beispiel Kygo, Khalid und Griffin mit dabei mit Save My Love, außerdem mit Pink, Just Like Fire.
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0: Ihr hört Radio Inn um 5.30 Uhr, 5:30 und der Start in die Ligaphase der Champions League ist geglückt. Die Fußballer von Borussia Dortmund haben gestern gegen den FC Villarreal mit 3:2 gewonnen. Das Beste wünschen wir übrigens auch dem Neuzugang Konstantinos Karestas. Der ist wegen Kreislaufproblemen zur Untersuchung ins Krankenhaus gebracht worden. Der ist dann in der ersten Hälfte zusammengeklappt auf dem Feld. Heute ist dann Stuttgart als nächster deutscher Vertreter dran. Ab 18.45 Uhr geht's dann gegen die Norweger.
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8: In Neuburg.
9: Am Freitag wird es ab 10 Uhr ernst. Dann werden die Poller hochgefahren und die untere Altstadt wird zur Fußgängerzone. Bis Sonntag, 14 Uhr, läuft der erste Test. Der zweite Test erfolgt dann am Wochenende vom 25. bis 27. September. An beiden Samstagen ist von 6 bis 10 Uhr Lieferverkehr möglich. Auch Fahrräder und E-Scooter dürfen in der Testphase in dem Bereich nicht benutzt werden. Nach den beiden Wochenenden will die Stadtverwaltung das Gespräch mit Bürgern, Anwohnern und Geschäftsleuten suchen und die Erfahrungen besprechen. Kerstin Schulz, Radio Inn in Neuburg.
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11: Die jüngsten Besucherinnen und Besucher des Eichstätter Inselbads dürfen sich auf einen Dschungelspielplatz freuen. Das ist das Ergebnis einer Abstimmung auf dem Gelände unter den Besuchern. Rund 2700 Stimmen wurden abgegeben. 75% waren für einen Dschungelspielplatz. Sobald das Freibad in die Winterpause geht, beginnen die Arbeiten. Zur nächsten Sommersaison sollen dann Baumhäuser, Lianen und Höhlen fertig sein. Oliver Scholtisek, Radio Inn in Eichstätt.
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0: Ich habe da auch gute Nachrichten für euch. Um 5.32 Uhr liegen mir hier keine Meldungen über größere Verkehrsstörungen vor.
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0: Auch da habe ich gerade noch nichts. Wenn ihr das ändern wollt, wenn ihr sagt, ey, ich bin unterwegs und ich habe da aber was gesehen, einen Stau oder einen Blitzer und wir haben das hier noch nicht, dann ruft uns gerne an, schreibt uns gerne eine WhatsApp. Die Radio- und Verkehrshotline ist die 0841 300 und dreimal die 9. Und das ist das Radio in Wetter. Aktuell messen wir in Ingolstadt bei der Asamkirche schon 18 Grad und das auch in Neuburg am Kolpinghaus. Und mehr wird's dann auch nicht. Damit sind wir jetzt schon bei der Top-Temperatur des Tages. Der Vormittag ist auch ziemlich regnerisch, bleibt dann auch so bis rein in den späten Nachmittag. Da kann es immer wieder ein bisschen nass sein. Ab dann ist es aber trocken bei uns. Und dann sehen wir vor allem noch diese dicken Wolken auch in der Nacht. Und da wird's dann zum ersten Mal so richtig kühl. Da geht's unter 10 Grad. Der Radio in Wettertrend. Ja, und morgen früh geht's dann mit Nebel los. Ansonsten ist es ein Herbst-Donnerstagmorgen mit um die 20 Grad und immer wieder Sonne zwischen den Wolken. Ähnlich ist dann auch der Freitag.

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1: Guten Morgen, hier ist die Sophia und Leute, macht euch bereit, wir werden jetzt durchpowern. Das ist jetzt nämlich gleich ein Song, da kann ich mich nicht zurückhalten, wenn der zum Beispiel im Club kommt oder wenn ich irgendwo unterwegs bin, auch im Auto und ich dieses Lied höre, dann muss ich einfach mitsingen, am besten auch mit tanzen, wenn ich mich gerade irgendwie frei bewegen kann. Es ist jetzt schon sehr viel Energie, die wir aufbringen müssen um kurz nach 5:30, aber ich sag mal so, tanzen geht immer und vor allem zu diesem Song. Das ist für euch jetzt Katy Perry mit Hot and Cold.
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0: Das sind Kaigo, Khalid und Griffin hier bei Radio und mit Save My Love. Es ist 5.45 Uhr und sie ist gelb-schwarz, ziemlich neugierig und schon meine persönliche Kindheitsheldin. Wen meine ich?
1: Und diese Biene, die ich meine, nennt sich Maya.
0: Ja, wieder sind sie, Biene Maya. Boah, das sind Kindheitserinnerungen pur. Heute wird die Fernsehserie einfach schon 50 Jahre alt. Happy Geburtstag und wir freshen da natürlich euer Biene Maya-Wissen ein bisschen auf.
2: In einem unbekannten Land, vor gar nicht allzu langer Zeit.
3: Karel Gott wollte das Titellied erst gar nicht singen.
4: Der war nämlich erst mal skeptisch, als es darum ging, ein Kinderlied aufzunehmen. Zum Glück hat er sich umentschieden. Immerhin wurde die Biene Maya später zu einem seiner bekanntesten Lieder im deutschsprachigen Raum.
3: Maya kommt aus Japan.
4: Die Zeichentrickserie wurde vor allem in Japan produziert und ist deshalb ein Anime. Übrigens genauso wie die Kinderserien Heidi und Vicky.
3: Eigentlich ist Maya noch viel älter.
4: Erfunden wurde die kleine Biene nämlich nicht fürs Fernsehen. Grundlage ist das Buch Die Biene Maya und ihre Abenteuer von Waldemar Bonsels und das ist schon 1912 erschienen.
3: Willi und Flip gab es im Buch noch gar nicht.
5: Du heißt Willi?
6: Ja, ich bin der Willi.
5: Warum sprichst du denn so komisch?
6: Das ist der Stimmbruch, ich bin doch schon 2 Jahre.
4: Mayas bester Freund Willi und auch Grashüpfer Flip wurden erst für die Zeichentrickserie erfunden. Sie wurden ergänzt, weil die Serie mehr Geschichten und Figuren gebraucht hat.
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Ihr hört Radio In mit Eurythmics und There Must Be an Angel Playing With My Heart. Es ist 6:05. 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

0: So ein guter Song hier bei Radio N. Ray Dalton, Go That High. Mit guten Songs geht's in der nächsten Stunde weiter. Nach Sex gibt's für euch Cat's Eye mit Gabriella. Außerdem Ray Gabi mit Oh My Love.
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0: Das ist Radio Inn um genau 6 Uhr und nach den Sommerferien gibt es einige Änderungen beim VGI. Das betrifft unter anderem auch die Schulbusse. Und vor dem Amtsgericht Neuburg muss sich heute ein mutmaßlicher Drogendealer verantworten. Die Details zu beiden Themen bekommt ihr gleich in unseren Radio Inn Regionalnachrichten.
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7: Ich bin Christian Augustin. Schönen guten Morgen. Im Zollstreit zwischen den USA und Kanada hat die Regierung in Washington Einfuhrverbote für bestimmte Produkte aus dem Nachbarland angekündigt. Einige Molkereiprodukte, alkoholische Getränke und Motorräder dürfen ab Ende September nicht mehr in die Vereinigten Staaten eingeführt werden. Es geht dabei um einen Warenwert im einstelligen Milliarden-Dollar-Bereich. Mit den neuen Maßnahmen erhöht Washington den Druck, um Kanada beim Zollstreit doch noch zum Umdenken zu bewegen. Mit einem Staatsbegräbnis wird der norwegische König Harald heute in Oslo beigesetzt. Zahlreiche Monarchen und andere Mitglieder der europäischen Königshäuser sowie Staatsoberhäupter reisen an, um dem beim Volk außerordentlich beliebten König die letzte Ehre zu erweisen. Am Mittag wird der Sarg von Harald in einer feierlichen Prozession zur Domkirche gebracht. Dort findet ein Gottesdienst statt. Anschließend zieht der Trauerzug weiter zur nahegelegenen Schlosskirche, der letzten Ruhestätte des norwegischen Monarchen. Borussia Dortmund hat zum Auftakt der Ligaphase der Fußball-Champions League mit viel Mühe gewonnen. Im Duell mit dem spanischen Erstligisten FC Villarreal siegte der BVB mit 3:2. Überschattet wurde die Partie von der Auswechslung von Neuzugang Konstantinos Karezas, der in der ersten Hälfte nach Kreislaufproblemen direkt vom Spielfeld ins Krankenhaus gebracht werden musste.
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7: Am Dienstag sind die Sommerferien vorbei. Beim Verkehrsverbund Großraum Ingolstadt ändern sich dann die Fahrpläne. Im Mittelpunkt stehen dabei schulbedingte Anpassungen. So fahren die Linien 20, 21 und 61 ab Dienstag durchgehend im Halbstundentakt. Außerdem gibt es die Linie 60 gar nicht mehr. Die verwandelt sich in die einheitliche Buslinie 61 und fährt ebenfalls im 30-Minuten-Takt. Allerdings sind dort in der Früh auch Verstärkerbusse unterwegs. In den angrenzenden Landkreisen verbessert sich vor allem der Schülerverkehr beim VGI. Cannabis, Marihuana, Amphetamin und Kokain. So soll das Angebot eines mutmaßlichen Drogenhändlers im Raum Schrobenhausen ausgesehen haben. Der Mann muss sich heute vor dem Amtsgericht in Neuburg in zwei Fällen dafür verantworten. Neben der Tätigkeit als Dealer haben Ermittler bei ihm auch noch ein verbotenes Sprengmesser entdeckt.
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0: Wir schauen zusammen auf die B16 Richtung Regensburg. Zwischen der B13 bei Oberstimm und Manching ist gerade dichter Verkehr. Es staut sich. Ihr braucht da 5 Minuten länger.
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0: Da habe ich gerade noch nichts. Wenn ihr was seht, Staus oder Blitzer, dann schreibt uns gerne eine WhatsApp oder ruft uns an. Wir sind erreichbar unter der 0841 300 und 3x9. Das ist unsere Radio Inn Verkehrshotline. Und das sind die aktuellen Temperaturen hier beim Radio in Wetter. 17 Grad messen wir gerade in Ingolstadt beim Kreuztor. In Eichstätt beim Juramuseum ist es auch so. Und ja, viel mehr wird's auch nicht. Damit sind wir jetzt schon bei der Top-Temperatur des Tages. Der Vormittag, ja, der bleibt so regnerisch. Bis rein in den späten Nachmittag kann es immer wieder nass werden. Dann ist es trocken und wir sehen vor allem noch diese dicken Wolken heute an dem Mittwoch. Auch in der Nacht, da ist es trocken und da wird es zum ersten Mal so richtig kühl, dann um die 6 Grad. Der Radio in Wettertrend. Morgen früh geht's erstmal mit Nebel los. Ansonsten ist der Donnerstagmorgen entspannter. Da kommt immer wieder die Sonne auch zwischen den Wolken durch, bei 20 Grad maximal.
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1: Guten Morgen, hier ist die Sophia und Fliegen, also mit dem Flieger zum Beispiel in den Urlaub, das heißt für die meisten von uns zusammengequetscht am Gang neben einer fremden Person sitzen, die nach Salamibrot riecht. Fliegen, das kann aber auch bedeuten, eine riesige Couchlandschaft zu haben und ein Luxusbad. Unsere Mutti Merkel, die war immer mit so einem Luxusteil unterwegs. Was jetzt mit diesem Flieger passiert, hört ihr gleich bei uns in der Radio- und Promi-Welt.
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0: Das ist Radio mit Natalie Imbruglia und Torn um 12 Minuten nach 6. Und habt ihr schon gehört, in den USA wird gerade das Erbe von Mutti Merkel verscherbelt.
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0: Nicht VIP, sondern VVIP, Very, Very Important People. Das ist die Ausstattung vom alten Mutti-Merkel-Regierungsflieger und genau der wird jetzt in den USA verkauft. Preis, Verhandlungssache steht hier. VVIP-Ausstattung heißt riesige Couchlandschaften, Luxusbad und Konferenzraum. Außen ist dieser markante schwarz-rot-goldene Streifen noch dran und bei Turbulenzen kommt Merkels Stimme dann aus den Lautsprechern. Wir schaffen das. Schauen wir damit nach Großbritannien. Harry und Meghan werden keine Royals mehr, hat König Charles jetzt gleich mal offiziell festgehalten. Sein Sohn ist mit Frau und Kindern wieder zurück in der Heimat und die beiden fühlen sich jetzt ein bisschen vor den Kopf gestoßen, weil vor dieser Verkündung keiner aus der königlichen Familie mit ihnen geredet hat. Aber hey, warum sollten die Royals auch mit stinknormalen Bürgern reden? Und nichts zu sehen von irgendeinem Rosenkrieg bei den Carpendales. Annemarie und Wayne haben sich ja getrennt. Der Wayne ist auch schon mit einer anderen Frau im Urlaub gesehen worden. Jetzt ist das Ex-Paar aber wieder zusammen in einem Hotel in Wien aufgeschlagen. Seit dem Eheaus scheint es anscheinend wieder richtig gut zu laufen.
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Ihr hört Radio In mit Ray Gavi und Oh My Love um gleich 20 Minuten nach 6. Und macht ihr eigentlich gerne Sudoku? Heute ist nämlich internationaler Sudoku-Tag. Also, das wäre euer Anlass. Und ich weiß nicht, irgendwie, ich habe da auch nicht so richtig die Geduld dafür. Ich habe das noch nicht so oft gemacht, aber wenn, habe ich es nicht geschafft. Und das macht mich dann sauer. Genauso wie bei Kreuzworträtseln. Da google ich maximal hier und da mal die Ergebnisse von meinem Opa. Aber wer ist da ehrlich gesagt nicht drin? 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

0: Guten Morgen hier bei Radio Ender. Könnt ihr gleich mal den Löffel hier in der Tasse zum Rhythmus rühren. Auch in der nächsten halben Stunde geht es. Zum Beispiel mit Holly Humberstone und To Love Somebody. Das habe ich dann für euch. Und auch UB40 mit Kingston Town.
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0: Ihr hört Radio N um 6:30 und im Bundestag wird es heute wohl ein bisschen härter zur Sache gehen. In der Haushaltswoche geht es um das Budget des Kanzleramts und bei der Gelegenheit rechnet die Opposition traditionell mit der Politik der Bundesregierung insgesamt ab. AfD-Chefin Weidel wird die Generaldebatte eröffnen, Kanzler Merz ist danach dran. In dem Duell wird dann wohl auch die Landtagswahl in Sachsen-Anhalt Thema werden. Und damit gehen wir jetzt rüber zu ausgewählten Nachrichten von vor unserer Haustür.
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8: In Ingolstadt.
9: Große Freude bei der Sparkasse Ingolstadt-Eichstätt. Das Geldinstitut ist vom Fachmagazin Handelsblatt als beste Hausbank für junge Erwachsene ausgezeichnet worden. Wichtig für das Ranking waren Angebote der Banken bei den Konditionen für Girokonto, Tagesgeld und Festgeld. Auch die Verfügbarkeit von Ratenkredit, Baufinanzierung und Aktiendepot sowie die Präsenz vor Ort flossen in die Bewertung ein. Die Auszeichnung hat Sparkassenvorstand Reinhard Dier in Frankfurt entgegengenommen. Furkan Beuratz, Radio in Ingolstadt.
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11: Er kann Leben retten, wenn's drauf ankommt. Der Landkreis ist bei einer flächendeckenden Versorgung mit Defibrillatoren wieder einen Schritt weiter. Seit kurzem gibt es den wichtigen Lebensretter auch in Menning. Das Gerät ist bei der Gebrüder Bachmeier Landmaschinen GmbH öffentlich zugänglich und zwar gleich bei der Firmeneinfahrt. Der Defibrillator wird vom Freistaat Bayern gefördert. Mittlerweile gibt es insgesamt 5 davon, unter anderem in der Stadt Pfaffenhofen und in Engelbrechtsmünster. Max Moser, Radio in Menning.
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0: Aufpassen auf der A9 Richtung München zwischen Allershausen und dem Kreuz Neufahren. Da ist ein Stein auf der Fahrbahn. Gute und sichere Fahrt euch.
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0: Da habe ich hier gerade noch nichts im System. Wenn ihr unterwegs seid und euch denkt, hey, aber ich habe was gesehen, einen Stau zum Beispiel oder auch eine Blitzer, dann schreibt uns eine WhatsApp oder ruft uns an. Die Radio in Verkehrshotline ist die 0841 300 und dreimal die 9. Und das ist das Radio in Wetter. Wir messen aktuell 17 Grad in Ingolstadt beim Künettegraben und das messen wir auch bei euch in Bruck. Ja, und viel mehr wird's auch nicht mehr. Damit sind wir auch schon bei der Top-Temperatur an diesem Mittwoch. Der Vormittag ist ja ziemlich bewölkt und auch regnerisch, bleibt so bis zum späten Nachmittag. Ab dann ist es auch mal trocken bei uns. Die dicken Wolken bleiben aber auch in der Nacht und da wird's so richtig kühl. Unter die 10 Grad geht's dann, der Radio in Wettertrend. Ja, morgen dann ein klassischer Herbst-Donnerstag. In der Früh ist es neblig, später um die 20 Grad und die Sonne kommt immer wieder raus zwischen den Wolken.

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1: Hallo, guten Morgen, hier ist die Sophia und es gibt ein neues Pilotprojekt in Ingolstadt. Da geht's um die Sicherheit auf dem Schulweg. Es geht um sogenannte Schulstraßen, die bald bei uns in Ingolstadt eingerichtet werden. Und was es damit auf sich hat und warum es vielleicht auch gerade noch ein bisschen kritisch gesehen wird, darüber sprechen wir nach mehr Hits und mehr Vielfalt. Ich habe gleich die Backstreet Boys für euch, aber jetzt erstmal The One and Only Taylor Swift mit Antihero.
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0: Alright, das ist Radio N mit den Backstreet Boys. Everybody um 6.41 Uhr. Und was ist am kommenden Dienstag vorprogrammiert? Ja, ich würde mal sagen Verkehrschaos um kurz vor 8, da ist Schulstart. Viele Kinder besuchen eine neue Schule, dazu kommen Eltern, die ihre Kids am liebsten ins Klassenzimmer fahren würden. An zwei Schulen in Ingolstadt dürfte es sehr spannend werden. An der Grundschule Münchner Straße und vor der Lessingschule werden nämlich Schulstraßen eingerichtet. Ulrich Schäpe vom Amt für Verkehrsmanagement.
1: Genau, wir wollen die Verkehrssicherheit erhöhen, die gefühlte, aber auch die echte Verkehrssicherheit. Das heißt, dieses Chaos vor der Schule von Elterntaxis, das wollen wir eben etwas entzerren und den Schülern, die zu Fuß und mit dem Fahrrad kommen, eben die Möglichkeit geben, vor der Schule sicher dann auch ins Gebäude gehen zu können.
0: Also alles raus aus den Schulstraßen, was einen Motor hat. Das gilt von Montag bis Freitag jeweils von 7.30 Uhr bis 8 Uhr und das gilt auch für die Anwohner selbst.
1: Das heißt, wenn man jetzt halt in der Schulstraße darf man zum Beispiel nicht parken. Es ist eben ein Umdenken, dass man eben dann sagt, ich parke in meiner Einfahrt oder ich parke in meiner Garage oder ich parke in der Nebenstraße.
0: Ja, das wird wohl schon noch Diskussionsbedarf geben, aber bei den Schulstraßen handelt es sich auch erstmal um einen Test. Wenn es nicht funktioniert, heißt es einfach Abbruch. Was immer funktioniert, sind aber übrigens unsere Radio-In, Achtung Kinderschilder, einfach an den gefährlichsten Ecken bei uns aufstellen, wie zum Beispiel beim Schulzentrum Südwest in Ingolstadt. Und da gibt es natürlich dann auch für alle Eltern, die Initiative, kommt zu uns und holt euch diese Schilder bei uns kostenlos ab.
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Twice. Das ist Radio Inn mit Chabuzi und Miles Smith. Blink Twice, es ist 6.52 Uhr und, liebe Leute, der Playboy hat eine Umfrage gemacht. Und worum geht's? Ja, es ist jetzt nicht ganz so schlimm, wie ihr vielleicht kurz gedacht habt. Es ist eine Umfrage, was Frauen an Männern attraktiv finden. Das bewegt doch die Welt. Und es ist nicht Geld. Geld und Erfolg werden absolut überbewertet, liebe Männers. Seid lieber lustig, seid lieb zu eurer Familie, seid lieb zu euren Freunden und habt was auf dem Kasten. Intelligenz ist auch super attraktiv. Damit punktet ihr und dann müsst ihr dann auch keine Rechnung übernehmen oder sowas. Ein bisschen Humor kommt da viel besser. 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

0: Radio und mit Justin Timberlake und Can't Stop the Feeling. Und ich kann das Feeling auch nicht stoppen, dass bald schon wieder Freitag ist und bald schon wieder Wochenende ist. Alle Mamas und Papas oder viele Mamas und Papas hatten ja jetzt auch frei über die Sommerferien immer mal wieder. Unter ihnen ja auch Ferry, der normalerweise hier mit mir zusammen in der Früh im Studio steht. Ich vermisse ihn doch schon. Aber jetzt sind die Kinderlosen dran. Nächste Woche sind die Ferien vorbei und dann geht's auch mal für uns ab in den Urlaub. Dann ist es auch alles ein bisschen günstiger. Aber hey, bevor wir jetzt in die nächste Woche reinschauen, schauen wir erstmal in die nächste Stunde rein. Da habe ich für euch natürlich auch wieder mehr Hits und mehr Vielfalt. Das hier zum Beispiel. Da hört ihr Miley Cyrus, Nothing Breaks Like a Heart. Außerdem Starship. We Built This City. Das hört ihr nach 7 hier bei uns, hier bei Radio Inn.
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0: Ihr hört Radio Inn um 7:15 und gute Nachrichten für Verkehrsteilnehmer in Ingolstadt. Die Bauarbeiten auf der südlichen Ringstraße gehen in den Endspurt. Und ab heute sind im Landkreis Pfaffenhofen wieder Soldatinnen und Soldaten unterwegs. Es starten Truppenübungen der Bundeswehr. Mehr Details hört ihr gleich in unseren Regionalnachrichten.
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10: Ich bin Christian Augustin. Guten Morgen. Im Bundestag geht es heute wohl härter zur Sache. In der Haushaltswoche ist der Etat des Kanzleramts Thema. Bei der Gelegenheit rechnet die Opposition traditionell mit der Politik der Bundesregierung insgesamt ab. AfD-Chefin Alice Weidel eröffnet die Generaldebatte. Bundeskanzler Friedrich Merz ist danach dran. Beim Rededuell ist auch die Landtagswahl in Sachsen-Anhalt nochmal Thema. Im Zollstreit zwischen den USA und Kanada hat die Regierung in Washington Einfuhrverbote für bestimmte Produkte aus dem Nachbarland angekündigt. Einige Molkereiprodukte, alkoholische Getränke und Motorräder dürfen ab Ende September nicht mehr in die Vereinigten Staaten eingeführt werden. Es geht dabei um einen Warenwert im einstelligen Milliarden-Dollar-Bereich. Mit den neuen Maßnahmen erhöht Washington den Druck, um Kanada beim Zollstreit doch noch zum Umdenken zu bewegen. Borussia Dortmund hat zum Auftakt der Ligaphase der Fußball-Champions League mit viel Mühe gewonnen. Im Duell mit dem spanischen Erstligisten FC Villarreal siegte der BVB mit 3:2. Überschattet wurde die Partie von der Auswechslung von Neuzugang Konstantinos Karezas, der in der ersten Hälfte nach Kreislaufproblemen direkt vom Spielfeld ins Krankenhaus gebracht werden musste.
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10: Freifahrt ab Montag. Das Ingolstädter Bauamt hat das Ende der Arbeiten an der südlichen Ringstraße angekündigt. Davor sperren Arbeiter die Strecke von Freitag 13 Uhr bis Sonntagabend ein letztes Mal. Das betrifft den Bereich zwischen Asamstraße und Münchner Straße. Es gibt eine großräumige Umleitung. Für Fußgänger und Radfahrer ist die Durchfahrt an der südlichen Ringstraße in Ingolstadt möglich. Die Bundeswehr ist diese und nächste Woche wieder im Landkreis Pfaffenhofen unterwegs. Angekündigte Übungen finden ab heute bei Gerolzbach und Scheiern statt. Morgen führen dann rund 40 Soldatinnen und Soldaten einen Orientierungsmarsch im Dürnbucher Forst durch. Damit nicht genug. Die nächste Truppenübung der Bundeswehr im Landkreis Pfaffenhofen steht auch schon fest. Sie ist am kommenden Montag.
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0: So, und da liegen ziemlich viele Dinge rum. Auf der A9 Richtung München zum Beispiel ein Verkehrszeichen zwischen Denkendorf und Lenting, also passt da auf. Außerdem A9 Richtung München zwischen Allershausen und dem Kreuz Neufahren, da liegt ein Stein auf der Fahrbahn. Und die gleiche Richtung zwischen Ingolstadt Süd und Manching, da ist ein kaputtes Auto und da ist jetzt der Standstreifen blockiert. Kommt gut an eurem Ziel an.
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0: Da hab ich hier gerade noch nichts von euch. Wenn ihr was seht, Staus oder Blitzer, dann schreibt uns gerne eine WhatsApp oder ruft uns an. Die Radio in Verkehrshotline ist die 0841 300 und dreimal die 9. Und das ist das Radio in Wetter. Aktuell messen wir 17 Grad in Ingolstadt beim Donau City Center und das sind auch die Temperaturen in Eichstätt am Leon-Roth-Platz. Und viel mehr wird es dann heute auch nicht mehr. Wir sind jetzt um kurz nach 7 schon bei der Top-Temperatur des Tages. Der Vormittag, der ist ziemlich bewölkt, auch immer wieder regnerisch. Bleibt dann so nass bis rein in den späten Nachmittag. Ab dann ist es aber trocken bei uns. Die dicken Wolken bleiben aber auch in der Nacht und da wird es zum ersten Mal so richtig, richtig kühl, da Temperaturen teilweise um die 6 Grad. Der Radio- und Wettertrend. Morgen früh geht's erstmal mit Nebel los. Ansonsten ist es aber ein hübscher Herbstdonnerstag, da 20 Grad maximal und immer wieder auch Sonne zwischen den Wolken. Ähnlich ist auch der Freitag.

0: in den Mittwoch. Hier ist das Radio in Morgenteam.
1: Hallo, hallo, hier ist die Sophia. Und was macht ihr so als erstes, wenn ihr aus dem Urlaub wieder zurück seid? Auspacken und waschen? Ja, fände ich ja eine Traumvorstellung. Passiert bei mir auch. Also innerhalb der ersten 2 Wochen nach dem Urlaub. Aber man muss sich auch mal ein kleines Zeitfenster gönnen, um richtig anzukommen, was da also eure Abläufe sind. Da hören wir gleich rein. Jetzt erstmal richtig gute Musik für euch und vor allem richtig neue Musik. Das ist Nico Santos mit Why Don't You Stay.
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0: Radio in Mitte. Lemon Tree um gleich 10 Minuten nach 7. Und wenn ich aus dem Urlaub komme, dann habe ich erstmal einen ziemlich vollgestellten Gang und das dann auch für so ungefähr eine Woche. Also irgendwie, ich kann da nicht direkt auspacken. Aber es wird auch ein bisschen besser von Jahr zu Jahr. Aber dann ist der zweite Schritt, wenn ich meinen Gang vollgestellt habe, dann gehe ich erstmal durch die Wohnung, schaue, ob alles noch passt, vielleicht mal durchlüften, schauen, ob alle Pflanzen noch leben. Und was geht da bei euch so? Was macht ihr als erstes, wenn ihr vom Urlaub wieder zu Hause seid?
1: Ich habe mich erstmal hingesetzt auf eine Bank und habe den ganzen Urlaub in meinen Kopf wiederholen lassen.
2: Ja, erstmal wieder alles aufgeräumt, also die Kleidung wieder in meinen Schrank und so, das Übliche halt. Und
3: Wäsche waschen.
4: Wieder die Liebsten sehen.
5: Telefonieren, also dass man halt wieder Kontakt mit denen dann mehr hat. Man hat man ja lange nicht gesehen.
6: Und natürlich Brot und Brötchen essen, weil das im Ausland nie so gut ist wie in Deutschland.
7: Direkt in den nächsten Urlaub starten.
3: Vermutlich Schlaf nachholen.
0: Ja, weil die Reise so anstrengend war, gell? Dann erstmal ein bisschen schlafen. Verstehe ich total.

Das ist ein ganz neuer Hit hier bei Radio in Kamrad Love Sauber um 17 Minuten nach 7. Und Kamrad ist ja eigentlich Tim Kamrad, geboren in NRW, mittlerweile auf den Bühnen der ganzen Welt zu Hause. Und ich finde den einfach mega sympathisch, weil er sich selber nicht so ernst nimmt. Auf Instagram zum Beispiel macht er immer Witze drüber, dass die meisten schon seine Songs kennen mittlerweile, aber halt irgendwie das Gesicht dazu nicht. Und ich glaube, mittlerweile haben wir aber alle verstanden, dass Kamrad ein Star ist. Und ich glaube, spätestens als er dann bei Voice Kids in der Jury saß, spätestens dann, glaube ich, haben alle sein Gesicht dann doch irgendwie mal gesehen. Aber da spielt er dann oft irgendwie fremden Leuten seine Songs vor und ist so, ey, kennst du den? Und ja, den Song, aber das Gesicht, naja. Vielleicht wird's ja noch. Wir machen jetzt über Radio N weiter mit Starship und We Build the City.

0: Da kommt fast ein bisschen Pappstimmung auf hier bei Radio Inn mit Ed Sheeran und Galway Girl. Es ist 7.28 Uhr und ich kann euch versprechen, in der nächsten halben Stunde geht's mit so guter Musik weiter. Mehr Hits und mehr Vielfalt haben wir da für euch. Mit Bebe Rexha und New Religion. Pink ist auch dabei mit Runaway.
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0: Ihr hört Radio Inn um 7.30 Uhr, 7:30, und der Start in die Ligaphase der Champions League ist geglückt. Die Fußballer von Borussia Dortmund haben gegen den FC Villarreal mit 3:2 gewonnen. Und das Beste wünschen wir an der Stelle auch dem Neuzugang Konstantinos Karatsas. Der ist auf dem Spielfeld gestern zusammengeklappt und wegen Kreislaufproblemen zur Untersuchung ins Krankenhaus gebracht worden. Es geht ihm den Umständen entsprechend. Heute ist dann Stuttgart als nächster deutscher Vertreter dran. Ab 18.45 Uhr geht's dann gegen Norwegen.
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14: In Ingolstadt.
15: Das Ingolstädter Kulturamt sucht derzeit Marktbeschicker für den Kunsthandwerkermarkt am Christkindlmarkt. Ausstellerinnen und Aussteller, die mit ihren individuell gefertigten Produkten zum besonderen Flair der Adventszeit beitragen wollen, können sich jetzt bewerben. Die Frist läuft bis zum 30. September. Den Link gibt es bei uns auf der Homepage. Der Ingolstädter Christkindlmarkt öffnet am Freitag, den 20. November, seine Pforten und schließt wieder am 22. Dezember. Furkan Beuratz, Radio in Ingolstadt.
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16: In Neuburg.
17: Am Freitag wird es ab 10 Uhr ernst. Dann werden die Poller hochgefahren und die untere Altstadt wird zur Fußgängerzone. Bis Sonntag, 14 Uhr, läuft der erste Test. Der zweite Test erfolgt dann am Wochenende vom 25. bis 27. September. An beiden Samstagen ist von 6 bis 10 Uhr Lieferverkehr möglich. Auch Fahrräder und E-Scooter dürfen in der Testphase in dem Bereich nicht benutzt werden. Nach den beiden Wochenenden will die Stadtverwaltung das Gespräch mit Bürgern, Anwohnern und Geschäftsleuten suchen und die Erfahrungen besprechen. Kerstin Schulz, Radio Inn in Neuburg.
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0: Aufpassen, wenn ihr auf der A9 in Richtung Nürnberg unterwegs seid, zwischen Pfaffenhofen und dem Dreieck Holledau sind Reifen auf der Fahrbahn. Also passt da gut auf euch auf.
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0: Da hat uns die Anne eine gemeldet, der steht in Ingolstadt in der Richard-Wagner-Straße, wenn ihr in Richtung Westpark fahrt. Außerdem ein Blitzer von der Bianca in Ingolstadt-Spitalhof in der Hans-Denk-Straße auf Höhe der Kirche. Und wenn ihr auch was gesehen habt, Staus oder Blitzer, dann sagt uns da gerne Bescheid per WhatsApp oder per Anruf. Die Radio- und Verkehrshotline ist die 0841 300 und dreimal die 9. Und das ist das Radio Innenwetter mit den aktuellen Temperaturen. Wir messen 17 Grad in Ingolstadt, beim Donautower 18 Grad sind es bei euch in Bad Ebenhausen. Und das ist dann auch schon die Top-Temperatur des Tages. Dieser Mittwoch ist ziemlich bewölkt, auch regnerisch jetzt am Vormittag. Und es bleibt dann auch so bis rein in den Nachmittag, da wird es immer wieder nass. Ab dann ist es trocken bei uns und diese dichten Wolken, die bleiben auch in der Nacht. Und da wird es zum ersten Mal so richtig, richtig kühl, Temperaturen um die 6 Grad. Der Radio Innenwetter Trend hier morgen früh ist es dann erstmal neblig, ansonsten wird es aber schön und schon auch herbstlich mit morgen 20 Grad maximal und immer wieder Sonne zwischen den Wolken.

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1: Guten Morgen, happy Mittwoch. Hier ist die Sophia und 900 Kurse in einem Semester. Die Volkshochschule in Ingolstadt ist mega beliebt. Sprachen und Weiterbildung ist dann natürlich das Fundament. Aber im Programm sind auch in diesem Halbjahr wieder ganz besondere Schmankerl. Die außergewöhnlichsten Kurse im Herbstsemester haben wir gleich für euch. Nach mehr Hits und mehr Vielfalt, Old City mit Fireflies gleich für euch. Davor Panic at the Disco mit High Hopes.
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1: Das ist Radion mit Old City und Fireflies. Es ist 7.41 Uhr. Kommt gut rein in diesen Mittwoch. Und habt ihr Bock auf Ukulele für Einsteiger oder Bienenstichbacken oder Klangschalenerlebnisse? Das sind nur drei von 900 Kursen im Herbstsemester der VHS Ingolstadt. Und das findet ihr schon ungewöhnlich? Abwarten. VHS-Leiterin Petra Neumann hat noch ganz andere Weiterbildungsmaßnahmen hier auf Lager. Wie wäre es zum Beispiel mit Pole Dancing für alle?
2: Also wir würden uns sogar freuen über ein paar Männer an der Stange. Wenn das Pole hat wahrscheinlich eher den Ruf von ja, ein bisschen Bar, ein bisschen Varieté. Aber das ist wirklich körperliche Schwerstarbeit. Erst muss man an die Stange mal hochkommen, bevor man sie dann geschickt runterlassen kann und dann vielleicht noch ein paar Figuren unterwegs. Und jeder würde sich freuen, einen Mann begrüßen zu können. Und bei unserer Teilnehmerinnenzahl von 80% wäre es auch toll.
1: Absolut. Und auch was ganz Feines. Der Hopfen, erst vor 2 Jahren direkt am VHS-Gebäude gepflanzt, wird jetzt gepflückt und verarbeitet.
2: Es wird aus dieser Sorte ein Bier, als VHS-Bier gebraut. Vom Hopfen in die Flasche, also ein Braumeister wird erzählen, was zu beachten ist, was das Besondere ist. In dem Jahr muss man wahrscheinlich noch ein bisschen dazu füttern. Das ist jetzt das erste wirkliche Jahr. Seit 1,5 Jahren steht der Hopfen da ungefähr. Und da ist noch ein bisschen Luft nach oben, im wahrsten Sinne des Wortes. Aber der Braumeister ist immerhin zufrieden fürs erste Jahr und es wird dann das VHS-Bier.
1: Das ist ja mega. Natürlich könnt ihr auch einfach den Englisch-Business-Kurs machen oder Arabisch für den Berufsalltag wählen. Die Anmeldungen sind ab sofort möglich bei der VHS Ingolstadt. Und den Katalog und die Infos findet ihr unter vhs-in.de.
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0: Das ist Radio mit Mitjör. If I was, es ist genau 10 Minuten vor 8. Und sie, es gäbe Schwarz, sie ist ziemlich neugierig und schon meine persönliche Kindheitsheldin.
1: Und diese Biene, die ich meine, nennt sich Maya.
0: Ja, die Biene, die ich meine, nennt sich Maya. Biene Maya, das sind Kindheitserinnerungen pur. Und die Fernsehserie dazu wird heute 50 Jahre alt. Happy Geburtstag. Wir freshen euer Biene Maya-Wissen jetzt mal auf.
1: In einem unbekannten Land, vor gar nicht allzu langer Zeit.
2: Karel Gott wollte das Titellied erst gar nicht singen.
3: Der war nämlich erst mal skeptisch, als es darum ging, ein Kinderlied aufzunehmen. Zum Glück hat er sich umentschieden. Immerhin wurde die Biene Maya später zu einem seiner bekanntesten Lieder im deutschsprachigen Raum.
2: Maya kommt aus Japan.
3: Die Zeichentrickserie wurde vor allem in Japan produziert und ist deshalb ein Anime. Übrigens genauso wie die Kinderserien Heidi und Vicky.
2: Eigentlich ist Maya noch viel älter.
3: Erfunden wurde die kleine Biene nämlich nicht fürs Fernsehen. Grundlage ist das Buch Die Biene Maya und ihre Abenteuer von Waldemar Bonselz und das ist schon 1912 erschienen.
2: Willi und Flip gab es im Buch noch gar nicht.
4: Du heißt Willi?
5: Ja, ich bin der Willi.
4: Warum sprichst du denn so komisch?
5: Das ist der Stimmbruch, ich bin doch schon 2 Jahre.
3: Mayas bester Freund Willi und auch Grashüpfer Flip wurden erst für die Zeichentrickserie erfunden. Sie wurden ergänzt, weil die Serie mehr Geschichten und Figuren gebraucht hat.
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0: Ihr hört Radio mit Robbie Williams und Angels. Es ist 8:03. In der nächsten Stunde für euch auch richtig gute Musik. Michael, Patrick, Kelly und Ray Garvey sind da mit dabei. Best Bad Friend hört ihr dann hier bei Radio Inn. Außerdem ganz neu. Sometimes I love you, sometimes I don't. Mr. C, Sometimes I Love You, hört ihr 8:00 hier bei Radio Inn. Guten Morgen.
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0: Ihr hört Radio Inn 8:00. Nach den Sommerferien gibt es einige Änderungen beim VGI. Das betrifft unter anderem auch die Schulbusse. Und vor dem Amtsgericht Neuburg muss sich heute ein mutmaßlicher Drogendealer verantworten. Mehr Infos zu beiden Themen hört ihr gleich hier bei uns.
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9: Ich bin Christian Augustin. Schönen guten Morgen. Hitzige Debatten sind heute im Bundestag vorprogrammiert. In der Haushaltswoche ist der Etat des Kanzleramts Thema. Bei der Gelegenheit rechnet die Opposition traditionell mit der Politik der Bundesregierung insgesamt ab. AfD-Chefin Alice Weidel eröffnet die Generaldebatte heute. Bundeskanzler Friedrich Merz ist gleich danach dran. Beim Rededuell ist auch die Landtagswahl in Sachsen-Anhalt nochmal Thema. Im Zollstreit zwischen den USA und Kanada hat die Regierung in Washington Einfuhrverbote für bestimmte Produkte aus seinem Nachbarland angekündigt. Einige Molkereiprodukte, alkoholische Getränke und Motorräder dürfen ab Ende September gar nicht mehr in die Vereinigten Staaten eingeführt werden. Es geht dabei um einen Warenwert im einstelligen Milliarden-Dollar-Bereich. Mit den neuen Maßnahmen erhöht Washington den Druck, um Kanada beim Zollstreit doch noch zum Umdenken zu bewegen. Wer seinen Fahrbahnuntersatz nicht durch den TÜV gebracht hat, ist damit nicht alleine. Etwas mehr als jedes fünfte Nutzfahrzeug ist in den vergangenen 2 Jahren mit erheblichen oder sogar gefährlichen Mängeln durch die Hauptuntersuchung gefallen. Die meisten Beanstandungen vom TÜV gab es dabei für Ölverlust und Mängel an der Beleuchtung der Nutzfahrzeuge.
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9: Am Dienstag sind die Sommerferien vorbei. Beim Verkehrsverbund Großbritannien Großraum Ingolstadt ändern sich dann die Fahrpläne. Im Mittelpunkt stehen dabei schulbedingte Anpassungen. So fahren die Linien 20, 21 und 61 ab Dienstag durchgehend im Halbstundentakt. Außerdem gibt es die Linie 60 gar nicht mehr. Die verwandelt sich in die einheitliche Buslinie 61 und fährt ebenfalls im 30-Minuten-Takt. Allerdings sind dort in der Früh auch Verstärkerbusse unterwegs. In den angrenzenden Landkreisen verbessert sich vor allem der Schülerverkehr beim VGI. Cannabis, Marihuana, Amphetamin und Kokain. So soll das Angebot eines mutmaßlichen Drogenhändlers im Raum Schrobenhausen ausgesehen haben. Der Mann muss sich heute vor dem Amtsgericht in Neuburg in zwei Fällen dafür verantworten. Neben der Tätigkeit als Dealer haben Ermittler bei ihm auch noch ein verbotenes Sprengmesser entdeckt.
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0: Wir schauen zusammen auf die A9 Richtung Nürnberg. Zwischen Pfaffenhofen und dem Dreieck Holledau sind immer noch Reifen auf der Fahrbahn. Also fahrt da besonders vorsichtig. Außerdem noch ein Hinweis. In Ingolstadt bei der Schlosslände sind ab heute Bauarbeiten. Da ist die nördliche Spur gesperrt. Sprich, wenn ihr in Richtung Innenstadt fahrt, ist es dann die rechte Spur. Eine Ampel regelt da den Verkehr und es dauert rund eine Woche.
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0: Da hat der Johann gerade bei mir angerufen.
10: Ich habe gerade gesehen, dass in Spitalhof bei der Kirche ein Blitzer aufbauen, stadteinwärts.
0: Vielen Dank, Johann. Außerdem wird geblitzt in Ingolstadt in der Richard-Wagner-Straße, wenn ihr in Richtung Westpark fahrt. Danke an die Anne fürs Durchgeben. Wenn ihr auch was seht, Staus oder Blitzer, dann schreibt uns gerne eine WhatsApp oder ruft uns auch an. Die Radio- und Verkehrshotline ist die 0841 300 und dreimal die 9. Und das ist das Radio in Wetter. Wir messen aktuell 17 Grad in Ingolstadt, Gerolfing, in Schrobenhausen beim Bahnhof auch so. Und das ist jetzt auch schon die Top-Temperatur des Tages. Es ist ziemlich bewölkt heute an diesem Mittwoch und der Vormittag ist auch ein bisschen regnerisch. So geht's dann auch rein bis in den späten Nachmittag. Ab dann ist es trocken hier bei uns im Radio in Land. Die dicken Wolken nehmen wir dann aber mit rein in die Nacht und die wird so richtig kühl, teilweise unter 10 Grad bei uns. Der Radio in Wettertrend. Morgen früh ist es auch erstmal neblig, dann wird's aber viel hübscher, dann schaut auch immer wieder die Sonne zwischen den Wolken raus bei bis zu 20 Grad morgen.
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1: Hi, hier ist die Sophia und Happy End für eine Schule in Ingolstadt. Die hatte eine echte Pechsträhne. Erst hat sich der Start für den überfälligen Neubau verschoben. Dann wurde an der Baustelle einfach Feuer gelegt. Dann gab es noch Schimmelbefall on top. Aber hey, Ende gut, alles gut. Welche Schule jetzt besonders frisch und hübsch ins neue Schuljahr startet, hört ihr hier gleich bei Radio In. Davor gibt's aber für euch einen neuen Hit, nämlich Tampa City mit Self-Aware.
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0: Ihr hört Radio N mit Anastasia und One Day in Your Life um 8:11 und aus Pfui wird Hui. Nach 7 Jahren Bauzeit ist endlich die neue Lessing-Grundschule in Ingolstadt fertig. Das Drama um die Schule mit der größten Pechsträhne hat endlich ein Ende. Radio- und Lokalreporter Oliver Scholtisek hat sich den Neubau angesehen.
1: Es riecht nach Farbe, die Teppiche sind frisch verlegt, alles blitzeblank. Die neue Lessing-Schule in Ingolstadt sieht aus, als ob man gerade erst die Schutzfolie abgezogen hätte. Auch das neue Schulkonzept kann sich sehen lassen. Bernd Haberkorn vom Hochbauamt.
2: Jedes Klassenzimmer hat angrenzend diesen Multifunktionsgruppenraum, der von 2 Klassenzimmern bespielt werden kann, benutzt werden kann.
1: Die 37 Millionen Euro Baukosten haben sich also gelohnt. Aber es war auch längst überfällig. Baustart war 2019 und dann begann die Pechsträhne. Schimmelschäden, Brandstiftung, ein Drama nach dem anderen. Jetzt ist alles fertig, oder? Schulleiter Michael Enzinger.
3: Fast am Ende, fast alles gut. Also verglichen mit dem Altbau ist das hier natürlich ein kleines Paradieso oder ein Traum. Wir haben noch nicht alle Sachen gerichtet. Lichter gehen nicht, wie sie sein sollen, Schließanlagen. Aber wir können einziehen, wir können mit den Kindern arbeiten, dass man sagen kann, ja, es passt.
1: 16 Klassenräume, Küche, Aula mit Bühne, alles fein. Allerdings, das war noch nicht das letzte Kapitel. Stichwort neue Sporthalle.
3: Ich habe eine Wette laufen, die ich gerne zahle, weil dann heißt es, dass in 4 Jahren hier wirklich alles erledigt ist. Das heißt, Abriss des Altbaus, heißt Außenanlagen neu anlegen und Neubau der neuen Turnhalle bis zum 18. Mai 2030. Ich verlasse mich drauf.
0: Wir hoffen mal, dass diese Wette funktioniert. Happy End für ein sehr langes Drama. Immerhin der Unterricht kann kommende Woche mit, ja, genau, dieser Verspätung, aber immerhin jetzt punktgenau beginnen in der neuen Lessing-Schule.

Sometimes I Love You von Mr. C hier bei Radio Inn. Es ist 20 Minuten nach 8 gleich und Leute, eine Kollegin ist gerade zu mir ins Studio gekommen und hat mir ganz entgeistert ihre Füße gezeigt und ich habe ehrlich gesagt den Fehler nicht gefunden. Und dann hat sie mir aber gesagt, dass sie heute zum ersten Mal seit Wochen wieder Socken und Sneaker anhat. Den ganzen Sommer über hat sie dann halt Flipflops getragen und Sandalen. Aber ja, heute bei dem Regenwetter will ich es auch nicht empfehlen. Der Herbst löst schon langsam dem Sommer so richtig ab. Aber ich freue mich auch auf die gemütliche Jahreszeit. Ja.

0: Das ist Mal Smith hier bei Radio Inmit Stargazing um 8.26 Uhr und wir machen uns jetzt schon mal bereit für eine Powernummer in der nächsten halben Stunde. Da ist mit dabei Jennifer Lopez und David Guetta's Save Me Tonight, außerdem Fun mit We Are Young. Das ist Radio In an eurem Mittwochmorgen mit mehr Hits und mehr Vielfalt.
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0: Ihr hört Radio in um 8.30 Uhr, 8:30 und unseren Perso und die Krankenkassenkarte, die haben wir ja meistens im Geldbeutel. In Zukunft soll das aber auch digital gehen, spätestens Anfang 2027. Das hat die EU festgelegt. Deutschlands Digitalminister Wildberger will heute das Logo und den Namen für die entsprechende App vorstellen. Er hat versprochen, dass alles getan wird, dass der Datenschutz da auch gewährleistet ist. Die Nutzung ist dann natürlich freiwillig.
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18: Die jüngsten Besucherinnen und Besucher des Eichstätter Inselbads dürfen sich auf einen Dschungelspielplatz freuen. Das ist das Ergebnis einer Abstimmung auf dem Gelände unter den Besuchern. Rund 2700 Stimmen wurden abgegeben. 75% waren für einen Dschungelspielplatz. Sobald das Freibad in die Winterpause geht, beginnen die Arbeiten. Zur nächsten Sommersaison sollen dann Baumhäuser, Lianen und Höhlen fertig sein. Oliver Scholtisek, Radio Inn in Eichstätt.
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20: Große Freude bei der Sparkasse Ingolstadt-Eichstätt. Das Geldinstitut ist vom Fachmagazin Handelsblatt als beste Hausbank für junge Erwachsene ausgezeichnet worden. Wichtig für das Ranking waren Angebote der Banken bei den Konditionen für Girokonto, Tagesgeld und Festgeld. Auch die Verfügbarkeit von Ratenkredit, Baufinanzierung und Aktiendepot sowie die Präsenz vor Ort flossen in die Bewertung ein. Die Auszeichnung hat Sparkassenvorstand Reinhard Dier in Frankfurt entgegengenommen. Furkan Beuratz, Radio in Ingolstadt.
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21: Wir schauen zusammen auf die A9 in Richtung Nürnberg. Zwischen Pfaffenhofen und dem Dreieck Holledau sind immer noch Reifen auf der Fahrbahn, also fahrt da besonders aufmerksam. Außerdem in Ingolstadt an der Kreuzung Mitterweg und Lena-Christ-Straße ist die Ampel ausgefallen und da regelt aktuell die Polizei den Verkehr.
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21: Da habe ich gerade einen Anruf vom Gerhard bekommen.
22: In der Wagenstraße Richtung Audi-Kreisel unter der Brücke am Westpark steht der Caddy.
21: Alles klar, da wird also geblitzt. Dankeschön, Gerhard. Außerdem ist ein Blitzer in Ingolstadt-Spitalhof in der Hans-Denk-Straße auf Höhe der Kirche, wenn ihr stadteinwärts unterwegs seid. Dankeschön an Johann und Bianca fürs Bescheid geben, wenn ihr auch was seht. Egal ob Staus oder Blitzer, dann sagt uns da auch immer gerne was. Das geht per Anruf oder per WhatsApp. Die Radio in Verkehrshotline ist die 0841 300 und dreimal die 9. Und wir machen weiter mit dem Radio in Wetter. Wir messen aktuell 17 Grad in Ingolstadt, Gerolfing und 17 Grad sind es auch bei euch in Nassenfels. Und ja, das ist dann auch schon die Top-Temperatur an diesem Mittwoch. Der ist ziemlich bewölkt und auch, ja, verregnet. Jetzt am Vormittag wird es immer wieder nass und es bleibt dann auch so bis rein in den späten Nachmittag. Ab dann ist es trocken bei uns und diese dicken Wolken, die nehmen wir auch rein mit in die Nacht. Da ist es dann richtig kühl, teilweise unter 10 Grad im Radioinland. Der Wettertrend, morgen früh ist es dann erstmal neblig. Ansonsten ist der Herbst Donnerstag aber auch ganz schön mit um die 20 Grad und immer wieder Sonne zwischen den Wolken. Der Freitag ist ähnlich.

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1: Hallo, hier ist die Sophia. Ja, wenn sich eine verschlossene Tür öffnet, dann klickt es so und es gibt so einige Geheimnisse bei uns in Ingolstadt zu lüften. Und der Tag des offenen Denkmals, der regelt das, der macht das für uns. In wenigen Minuten kriegt ihr da alle Infos und Highlights von uns. Und jetzt gibt's für euch mehr Hits und mehr Vielfalt. Maggie Reilly hört ihr gleich mit Every Time We Touch und das ist jetzt für euch Michael Schulte. Back to the Start.
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0: schönen Start rein in diesen Mittwoch mit Radio Inn und Maggie Reilly. Every time we touch, es ist 8.41 Uhr und es ist das bekannteste verschlossene Gemäuer bei uns und man kommt echt nur ganz selten rein in den Münsterturm in Ingolstadt. Und wer schon mal oben war, der schwärmt von der Aussicht. Am kommenden Wochenende öffnen noch 21 weitere Türen in der Ingolstädter Altstadt am Tag des offenen Denkmals. Ingrid Frank vom Stadtplanungsamt hat auch schon ihren Lieblingsplatz.
1: Das Kloster Gnadental.
2: Weil das wirklich ein Juwel ist und das nicht sehr oft zugänglich ist. Und die Kunstschätze haben und Schätze verborgene, das kann man sich nicht vorstellen.
0: Echte Schätze im Kloster, das gibt's nur am kommenden Sonntag. Und was auch nur an diesem Tag möglich ist, der Eintritt in Privatwohnungen.
2: Toll sind die Stadtmauerhäuser. Da haben wir auch nicht so oft welche im Programm. Und die sind eben in unterschiedlichen Stadien der Sanierung. Da haben wir eins, das zum Beispiel jetzt noch Baustelle ist. Zwei sind fertig saniert und es sind wirklich schöne Schmuckstücke geworden. Andere Objekte ist zum Beispiel der Stadel Schäfbräustraße vom ehemaligen Kuchelbauer. Da gab's ein bisschen Wechsel und die neuen Eigentümer wollen den wieder nutzbar machen. Kann man sich denen ihre Ideen anschauen und ist auch ganz spannend.
0: Ey, richtig cool. Der Tag des offenen Denkmals am kommenden Sonntag. Die Chance, einmal direkt vor Ort Geschichte zu erleben. Und natürlich gibt es das auch in anderen Städten. Die öffnen die Denkmäler. Also einfach mal online nachschauen unter tagdesoffenendenkmals.de.
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1: Das ist Radio Inn mit Fun und We Are Young. Es ist genau 10 Minuten vor 9. Und der Playboy hat eine Umfrage gemacht. Und worum geht's? Ja, keine Sorge, ganz so spicy, wie ihr vielleicht jetzt ganz kurz gedacht habt, wird's nicht. Es geht darum, was Frauen an Männern so attraktiv finden, also wirklich um die Dinge, die die Menschheit wirklich bewegen. Und das ist nicht das Geld. Geld und Erfolg werden laut dieser Umfrage absolut überbewertet, liebe Männers. Seid lieber lustig, seid lieb zu eurer Family und zu euren Freunden und habt vor allem was auf dem Kasten. Damit punktet ihr. Also das heißt, der Schlüssel zur ewigen Liebe ist die Kombi aus Intelligenz, Humor und Emotionalität. Es passt also, wenn ihr beim Date einen Witz erzählt, nebenbei einen Zauberwürfel löst und dann auch noch weint, dann habt ihr eigentlich alles erreicht.

0: immer wieder gut, das ist Samba hier bei Radio mit Homewrecker. In der nächsten Stunde gibt's für euch Benson Boone mit Sorry I'm Here For Someone Else, und das war's noch nicht. The Script mit Superheroes ist dann auch mit dabei. Nach 9 für euch hier bei Radio Inn.
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0: Das ist Radio Inn um 9 Uhr und gute Nachrichten für Verkehrsteilnehmer in Ingolstadt. Die Bauarbeiten auf der südlichen Ringstraße gehen in den Endspurt und ab heute sind im Landkreis Pfaffenhofen wieder Soldatinnen und Soldaten unterwegs. Es starten Truppenübungen der Bundeswehr. Mehr Infos bekommt ihr gleich in unseren Radio Inn Regionalnachrichten.
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15: Ich bin Christian Augustin. Guten Morgen. Im Bundestag wird heute viel geredet. Drei Tage nach dem haushohen Sieg der AfD über die regierende CDU in Sachsen-Anhalt treffen die Vorsitzenden beider Parteien im Bundestag aufeinander. Die AfD-Fraktionsvorsitzende Alice Weidel eröffnet am Vormittag als Oppositionsführerin die Generaldebatte in der Haushaltswoche. Anschließend redet Bundeskanzler und CDU-Chef Friedrich Merz. Ein Thema beim Rededuell ist auch der Erdrutschsieg der AfD in Sachsen-Anhalt. Der Kampf zwischen den USA und dem Iran um die Kontrolle der Straße von Hormuz ist erneut eskaliert. Das US-Militär zerstörte 5 iranische Tanker und versenkte einen davon. Der Angriff gilt als Vergeltung für die Attacke eines US-amerikanischen Kriegsschiffes. Der Iran wiederum reagierte mit einem nach eigenen Angaben schweren Raketenangriff auf das mit den USA verbündete Jordanien. Dessen Armee fing 20 Raketen ab. Personalausweis und Krankenkassenkarte sind meistens im Geldbeutel. In Zukunft kann man beides aber auch auf dem Handy mitnehmen. Das legte die Europäische Union jetzt fest. Umgesetzt werden muss es bis Anfang kommenden Jahres. Deutschlands Digitalminister Carsten Wildberger stellt heute das Logo und den Namen für die App vor. Er verspricht einen hohen Datenschutz. Die Nutzung ist freiwillig.
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15: Freie Fahrt ab Montag. Das Ingolstädter Bauamt hat das Ende der Arbeiten an der südlichen Ringstraße angekündigt. Davor sperren Arbeiter die Strecke von Freitag 13 Uhr bis Sonntagabend ein letztes Mal. Das betrifft den Bereich zwischen Asamstraße und Münchner Straße. Es gibt eine großräumige Umleitung. Für Fußgänger und Radfahrer ist die Durchfahrt an der südlichen Ringstraße in Ingolstadt möglich. Die Bundeswehr ist diese und nächste Woche wieder im Landkreis Pfaffenhofen unterwegs. Angekündigte Übungen finden ab heute bei Gerolzbach und Scheiern statt. Morgen führen dann rund 40 Soldatinnen und Soldaten einen Orientierungsmarsch im Dürnbucher Forst durch. Damit nicht genug. Die nächste Truppenübung der Bundeswehr im Landkreis Pfaffenhofen steht auch schon fest. Sie ist am kommenden Montag.
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0: Aufpassen auf der A9 Richtung München zwischen dem Rastplatz Gelbesee und Denkendorf. Da sind Reifenteile auf der Fahrbahn. Da ist auch der Standstreifen blockiert. Da ist nämlich ein kaputter LKW. Und dann schauen wir noch nach Ingolstadt in die Theodor-Heuss-Straße an der Kreuzung Mitterweg-Lena-Christ-Straße. Ist die Ampel ausgefallen und die Polizei regelt da den Verkehr. Gute und sichere Fahrt euch.
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0: Da steht einer in Ingolstadt in der Richard-Wagner-Straße, wenn ihr in Richtung Westpark fahrt. Außerdem in Ingolstadt-Spitalhof in der Hans-Denk-Straße auf Höhe der Kirche, stadteinwärts. Dankeschön an unsere fleißigen Blitzermelder. Anne, Gerhard, Bianca und Johann. Wenn ihr auch was seht, Staus oder Blitzer, dann schreibt uns gerne eine WhatsApp oder ruft uns auch immer an. Die Radio- und Verkehrshotline ist die 0841 300 und dreimal die 9. Und da ist er, der Herbst. 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Wir messen aktuell in Ingolstadt beim Audi Forum 18 Grad, 17 Grad in Neuburg beim Schloss. Mehr wird's heute auch nicht mehr, dafür mehr Regen. Hey, ja, der Vormittag ist immer wieder nass. So geht's auch weiter bis rein in den Nachmittag. Der Abend ist dann trocken und immer noch bewölkt. Und diese dicken Wolken nehmen wir auch mit rein in die Nacht. Und die ist dann richtig frisch. Tiefstwerte um die 8 Grad. Der Radio in Wetter-Trend. Morgen früh ist es erstmal neblig, ansonsten ist es aber ein freundlicher Donnerstag mit immer wieder Sonne zwischen den Wolken und um die 20 Grad maximal. Ähnlich ist dann der kommende Freitag.

0: Mittwoch. 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
1: Hi, hier ist die Sophia und fliegen, das bedeutet für die meisten von uns zusammengequetscht am Gang sitzen, am besten noch neben einer fremden Person, die nach Salamibrot riecht. Fliegen, das bedeutet für unsere Promis Couchlandschaften und Luxusbad, auch bei Mutti Merkel. Wir steigen gleich ein in ihren ehemaligen Regierungsflieger in der Radio- und Promi-Welt. Jetzt gibt's erstmal einen echten Hit für euch, Alex Born mit Passenger.
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0: So klingen die 90er hier bei Radio in The Beloved mit Sweet Harmony. Es ist 9:12. Und Leute, das ist ja eine Frechheit. In den USA wird gerade das Erbe von Mutti Merkel verscherbelt.
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0: Nicht VIP, sondern VVIP. Very, very important people. Das ist die Ausstattung vom alten Mutti Merkel Regierungsflieger. Und genau der wird jetzt in den USA verkauft. Preis, Verhandlungssache, steht hier. VVIP-Ausstattung heißt riesige Couchlandschaften, Luxusbad und Konferenzraum. Außen ist dieser markante schwarz-rot-goldene Streifen noch dran. Und bei Turbulenzen kommt Merkels Stimme dann aus den Lautsprechern. Wir schaffen das. Schauen wir damit nach Großbritannien. Harry und Meghan werden keine Royals mehr, hat König Charles jetzt gleich mal offiziell festgehalten. Sein Sohn ist mit Frau und Kindern wieder zurück in der Heimat und die beiden fühlen sich jetzt ein bisschen vor den Kopf gestoßen, weil vor dieser Verkündung keiner aus der königlichen Familie mit ihnen geredet hat. Aber hey, warum sollten die Royals auch mit stinknormalen Bürgern reden? Und nichts zu sehen von irgendeinem Rosenkrieg bei den Carpendales. Annemarie und Wayne haben sich ja getrennt. Der Wayne ist auch schon mit einer anderen Frau im Urlaub gesehen worden. Jetzt ist das Ex-Paar aber wieder zusammen in einem Hotel in Wien aufgeschlagen. Seit dem Eheaus scheint es anscheinend wieder richtig gut zu laufen.
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So klingt euer sanfter Start in den Mittwoch bei Radio in The Script mit Superheroes. Es ist genau 20 Minuten nach 9. Und jetzt geht's weiter hier bei Radio in mit einem Song, der gerade wirklich seinen zweiten Frühling erlebt. Turn the Lights Off ist ein typischer Dance-Track aus den 2010er Jahren, veröffentlicht vom dänischen DJ Kato. Und TikTok hat diesen Song jetzt wieder so richtig groß gemacht. Auslöser ist ein Meme mit diesem Song. Also Leute feiern sich dafür so kleine Alltagssituationen und spielen dann eben diesen Song ein. Seitdem hunderttausende Streams pro Tag und der Song Turn the Lights Off von Kato hat mittlerweile die Marke von 44 Millionen Gesamtstreams überschritten. Und natürlich spielen wir ihn jetzt hier für euch, hier bei Radio in. Also, wir geben es uns. Kato mit Turn the Lights Off jetzt für euch.

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1: Das ist Radio mit France, If I Were Sorry. Es ist kurz vor 9:30 und ich kann euch schon mal sagen, in der nächsten halben Stunde dürft ihr euch freuen, unter anderem auf Styx und Boat on the River. Außerdem mit dabei Herz und Puppet Disco Machine mit Wonderful Life in der 2025 Version. Das ist Radio In. Macht euch einen schönen Mittwochmorgen mit uns.
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1: Ihr hört Radio In um 9:30 und im Bundestag wird es heute wohl ein bisschen härter zur Sache gehen. In der Haushaltswoche geht es um das Budget des Kanzleramts. Bei der Gelegenheit rechnet die Opposition traditionell mit der Politik der Bundesregierung insgesamt ab. AfD-Chefin Weidel wird die Generaldebatte eröffnen. Kanzler Merz ist danach dran. In dem Duell dürfte auch die Landtagswahl in Sachsen-Anhalt heute ein großes Thema werden. Und damit gehen wir jetzt rüber zu ausgewählten Nachrichten von vor unserer Haustür.
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14: Er kann Leben retten, wenn es drauf ankommt. Der Landkreis ist bei einer flächendeckenden Versorgung mit Defibrillatoren wieder einen Schritt weiter. Seit kurzem gibt es den wichtigen Lebensretter auch in Menning. Das Gerät ist bei der Gebrüder Bachmeier Landmaschinen GmbH öffentlich zugänglich und zwar gleich bei der Firmeneinfahrt. Der Defibrillator wird vom Freistaat Bayern gefördert. Mittlerweile gibt es insgesamt 5 davon. Unter anderem in der Stadt Pfaffenhofen und in Engelbrechtsmünster. Max Moser, Radio In in Menning.
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15: Das Ingolstädter Kulturamt sucht derzeit Marktbeschicker für den Kunsthandwerkermarkt am Christkindlmarkt. Ausstellerinnen und Aussteller, die mit ihren individuell gefertigten Produkten zum besonderen Flair der Adventszeit beitragen wollen, können sich jetzt bewerben. Die Frist läuft bis zum 30. September. Den Link gibt es bei uns auf der Homepage. Der Ingolstädter Christkindlmarkt öffnet am Freitag, den 20. November, seine Pforten und schließt wieder am 22. Dezember. Furkan Beuratz, Radio In Ingolstadt.
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1: Passt gut auf, wenn ihr auf der A9 in Richtung München unterwegs seid. Zwischen dem Rastplatz Gelbelsee und Denkendorf sind Reifenteile auf der Fahrbahn. Außerdem ist da der Standstreifen blockiert, da ist nämlich ein kaputter LKW. Dann schauen wir noch nach Ingolstadt in die Theodor-Heuss-Straße. An der Kreuzung Mitterweg-Lena-Christ-Straße ist immer noch die Ampel ausgefallen. Die Polizei ist aber vor Ort und regelt den Verkehr für euch. Und noch ein Hinweis, in Ingolstadt bei der Schlosslände sind ab heute Bauarbeiten. In Richtung Konrad-Adenauer-Brücke ist die rechte Spur gesperrt. Da regelt eine Ampel den Verkehr. Das dauert rund eine Woche.
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1: Da hab ich gerade nix. Wenn ihr das ändern wollt, wenn ihr was seht, Staus oder Blitzer, schreibt uns eine WhatsApp oder ruft uns an. Die Radio In Verkehrshotline ist die 0841 300 und 3x9. Und Grüße vom Herbst soll ich ausrichten beim Radio in Wetter. Wir messen aktuell in Ingolstadt, Oberhaunstadt 18 Grad. 17 Grad sind es bei euch in Geilmersheim. Mehr wird's heute auch nicht, aber dafür gibt's noch mehr Regen. Der Vormittag ist immer wieder nass und so geht's dann auch weiter bis rein in den Nachmittag. Spätestens am Abend ist es wieder trocken, aber klar, immer noch bewölkt. Wir nehmen diese dicken Wolken mit rein in die Nacht. Die ist dann vor allem auch sehr frisch mit Tiefstwerten um die 8 Grad. Der Radio in Wettertrend. Morgen früh gibt's erstmal eine ordentliche Portion Nebel, ansonsten ist es aber auch mal ganz hübsch wieder. Sonne zwischen den Wolken und maximal 20 Grad und vor allem trocken ist es morgen.

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1: Happy Mittwoch, hier ist die Sophia und es wird so richtig herbstlich, Hochsaison für Wanderungen bei uns. Und die müssen ja nicht unbedingt lang sein, Hauptsache schön. Und da haben wir in der finalen Ausgabe von Quer durch die Region gleich nochmal genau das Richtige für euch.
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0: Bunte Blätter, angenehme Temperaturen, das sind genau die richtigen Bedingungen, um die neuen Outdoor-Klamotten mal einzuweihen. Zum Ende der Sommerferien beginnt die Wanderhochsaison und da nimmt euch Radio Inn Lokalreporter Oliver Scholtisek nochmal mit auf eine kleine Tour zu einem seiner Lieblingsorte hier bei uns.
4: Einer der bekanntesten Geheimtipps bei uns, das ist das Felsentor über dem kleinen Ort unter Emmendorf im Altmühltal. Der Name ist hier Programm, denn das urige Tor ist tatsächlich auf natürlichem Weg entstanden und war im Mittelalter der Zugang zu einer kleinen Burg inklusive Höhlen. Die geübten Wanderer unter euch parken unten im Ort und gehen den steilen Weg nach oben. Für die Spaziergänger ist über dem Tal ein Parkplatz. Von da geht's ein paar hundert Meter durch den Wald, bis ihr zum Felsentor kommt. Sieht dann auch ein bisschen aus wie bei Herr der Ringe. Jetzt fehlt nur noch der Ausklang und das am besten Altmühl abwärts in Beilngries. Nach einem Bummel durch die Stadt und durch den Sulzpark könnt ihr in einem der tollen Restaurants die berühmte Altmühlküche genießen. Viel Spaß!
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Radio mit Herz und Pappel Disco Machine Wonderful Life um gleich 10 Minuten vor 10. 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

0: Das ist Radio mit Roxette. Listen to your heart um 10:03. In der nächsten Stunde habe ich Harry Styles für euch. Mit den American Girls, außerdem Disturbed. Mit The Sound of Silence. Das ist Radio Inn mit mehr Hits und mehr Vielfalt an eurem Mittwochmorgen.
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0: Das ist Radio Inn um 10:15 und morgen Vormittag um 11 wird es mal wieder richtig laut hier bei uns in der Region. Warum genau, das haben wir in wenigen Minuten für euch.
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10: Ich bin Christian Augustin. Im Bundestag hat die Generaldebatte zum Haushalt begonnen. Eröffnet wurden die Reden von der AfD-Partei und Fraktionsvorsitzenden Alice Weidel von der Opposition. Anschließend spricht noch Bundeskanzler und CDU-Chef Friedrich Merz. Thema beim Rededuell ist auch der Erdrutschsieg der AfD in Sachsen-Anhalt. Der Zollstreit zwischen den USA und Kanada geht in die nächste Runde. Washington kündigte jetzt Einfuhrverbote für bestimmte Produkte aus dem Nachbarland an. Dazu zählen Molkereiprodukte, Alkohol und Motorräder. Ab Ende September darf das alles gar nicht mehr in die Vereinigten Staaten importiert werden. Der Warenwert liegt im einstelligen Milliardenbereich. Mit den neuen Maßnahmen möchte man Kanada doch noch zum Einlenken im Zollstreit bewegen. Personalausweis und Krankenkassenkarte sind meistens im Geldbeutel. In Zukunft kann man beides aber auch auf dem Handy mitnehmen. Das legte die Europäische Union jetzt fest. Umgesetzt werden muss es bis Anfang kommenden Jahres. Deutschlands Digitalminister Carsten Wildberger stellt heute das Logo und den Namen für die App vor. Er verspricht einen hohen Datenschutz. Die Nutzung ist freiwillig.
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10: Handyalarm geht los, Sirenen heulen, digitale Anzeigetafeln blenden Warnmeldungen ein. Morgen ist wieder bundesweiter Warntag. Bund, Länder und Gemeinden testen dann die verschiedenen Warnsysteme in Deutschland. Cell Broadcast löst direkt bei den meisten Smartphones aus, aber auch auf Apps wie Nina oder Katwarn erscheinen Hinweise. Manche Gemeinden aktivieren auch Sirenen oder Lautsprecherwagen. Um 11.30 Uhr folgt dann die Entwarnung. Zum ersten Mal wird das morgen beim Warntag auch über Cell Broadcast erprobt.
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3: A9 Nürnberg in Richtung München fahren zwischen dem Rastplatz Gelbelsee und Denkendorf. Achtung, liegen Reifenteile auf der Fahrbahn. Und der kaputte LKW, der dazu gehört, der blockiert momentan den Standstreifen. Dann noch schnell ins Ingolstädter Stadtgebiet. Die Theodor-Heuss-Straße an der Kreuzung Mitterweg bzw. Lena-Christ-Straße ist die Ampel ausgefallen. Die Polizei regelt hier vor Ort den Verkehr. Und denkt dran, ab heute Bauarbeiten in Richtung Konrad-Adenauer-Brücke. Deswegen ist die rechte Spur gesperrt. Eine Ampel regelt hier den Verkehr. Dauert gut eine Woche, kann sich durchaus auch mal stauen.
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3: Hier schaut's gut aus. Momentan keine Blitzer gemeldet.
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3: In Ingolstadt am Volksfestplatz 18 Grad. Frischer ist es in Eichstätt, Freiwasser hier momentan 16 Grad. Und in Neuburg an der Münz, hier messen wir an die 17 Grad. Das herbstelt heute bei uns in der Region. Da sind viele Wolken, dazwischen zwar auch mal Sonnenschein, aber auch der ein oder andere Schauer zieht über uns hinweg. Und dazu bleibt es relativ frisch, heute kaum mehr als 20 Grad bei uns in der Region. Der Wettertrend, auch morgen mehr Wolken als Sonne, dazu auch etwas Regen. Aber ab Freitag wird es schon wieder freundlicher und die Temperaturen steigen auch wieder etwas an.
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2: Heute geht es mit dem Kinder- und Familiennachmittag auf dem Pfaffenhofener Volksfest wieder rund. Bis 19 Uhr gibt es ermäßigte Preise und ein Kinderprogramm auf dem Festgelände. Nach 19 Uhr ist dann der große Vereinsabend. Da treten dann die Vertreterinnen und Vertreter der Vereine bei ein paar Spielen im Festzelt gegeneinander an. Besuch aus Malta erwartet Musikfans in der Region. The New Choral Singers treten heute um 19 Uhr in der Franziskanerkirche in Ingolstadt auf. Auf dem Programm stehen Melodien aus ihrer Heimat Malta, aber auch geistliche Musik von Komponisten wie Bach, Rutter oder Fauré. Der Eintritt ist frei. Am Wochenende feiert die Jugendfeuerwehr Dünslau ihr 20-jähriges Bestehen. Am Freitag ist DJ-Abend, am Samstag Jugendtag und Dorfabend und am Sonntag gibt's nach dem Festgottesdienst um Frühschoppen noch ein Bobbycar-Rennen. Es ist das Highlight für Fußballfans, sicherlich ein Abend mit Arndt Zeigler im Kulturzentrum 9. Da könnt ihr die aus dem Fernsehen bekannte wunderbare Welt des Fußballs live auf der Bühne erleben. Arndt erzählt von kernigen Typen, kultigen Sprüchen und Kacktore dürfen natürlich auch nicht fehlen. Neben vielen Fußballstories ist auch immer eine große Portion Humor mit dabei. Tickets für das Event in der kommenden Woche am 15. September gibt es auf der Homepage der Eventhalle.
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11: A9 Nürnberg in Richtung München zwischen Raspalz-Gelbelsee und Denkendorf. Achtung, liegen Reifenteile auf der Fahrbahn. Und der kaputte LKW, der blockiert momentan den Standstreifen.
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11: Neuer Blitzer ist reingekommen. Findet man in Ingolstadt in der Richard-Wagner-Straße. Richtung Audi-Kreisel, kurz vorm Westpark steht der.
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11: Das herbstelt heute bei uns in der Region. Da sind viele Wolken, dazwischen zwar auch mal Sonnenschein, aber auch der ein oder andere Schauer zieht über uns hinweg. Und dazu bleibt es relativ frisch, heute kaum mehr als 20 Grad bei uns in der Region. Der Wettertrend, auch morgen mehr Wolken als Sonne, dazu auch etwas Regen. Aber ab Freitag wird es schon wieder freundlicher und die Temperaturen steigen auch wieder etwas an.
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3: Nicht VIP, sondern VVIP. Very, very important people. Das ist die Ausstattung vom alten Mutti-Merkel-Regierungsflieger. Und genau der wird jetzt in den USA verkauft. Preis, Verhandlungssache, steht hier. VVIP-Ausstattung heißt riesige Couchlandschaften, Luxusbad und Konferenzraum. Außen ist dieser markante schwarz-rot-goldene Streifen noch dran. Und bei Turbulenzen kommt Merkels Stimme dann aus den Lautsprechern. Wir schaffen das. Schauen wir damit nach Großbritannien. Harry und Meghan werden keine Royals mehr, hat König Charles jetzt gleich mal offiziell festgehalten. Sein Sohn ist mit Frau und Kindern wieder zurück in der Heimat und die beiden fühlen sich jetzt ein bisschen vor den Kopf gestoßen, weil vor dieser Verkündung keiner aus der königlichen Familie mit ihnen geredet hat. Aber hey, warum sollten die Royals auch mit stinknormalen Bürgern reden? Und nichts zu sehen von irgendeinem Rosenkrieg bei den Carpendales. Annemarie und Wayne haben sich ja getrennt. Der Wayne ist auch schon mit einer anderen Frau im Urlaub gesehen worden. Jetzt ist das Ex-Paar aber wieder zusammen in einem Hotel in Wien aufgeschlagen. Seit dem Eheaus scheint es anscheinend wieder richtig gut zu laufen.
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6: Ich bin Dominik Schweiger. Im Bundestag geht's heute zur Sache, da ist nämlich Generaldebatte. Bundeskanzler Merz hat die AfD scharf für ihre Migrationspolitik kritisiert.
7: Wenn diejenigen, die in Deutschland arbeiten, das Land wieder verlassen müssen, weil sie Remigration auf ihre Fahne schreiben, dann kann das Handwerk in Deutschland nicht mehr arbeiten, dann arbeitet kein einziges Pflegeheim mehr, dann arbeitet kein einziges Krankenhaus in Deutschland mehr.
6: AfD-Chefin Weitel hatte davor die Migrationspolitik der Bundesregierung zum Beispiel für Kriminalität in Deutschland verantwortlich gemacht. Etwas mehr als jedes fünfte Nutzfahrzeug ist zuletzt mit erheblichen oder sogar gefährlichen Mängeln bei der TÜV-Hauptuntersuchung durchgefallen. Besonders häufig werden Mängel an der Beleuchtung beanstandet. Eine weitere Schwachstelle ist Ölverlust, schreibt der TÜV-Verband. Anfang 2026 waren rund 4 Millionen Nutzfahrzeuge in Deutschland gemeldet, gut ein Drittel mehr als noch 2017.

0: Gestern wurden die PISA-Ergebnisse veröffentlicht und die Jugend schlecht abgeschnitten wie noch nie. Als Reaktion darauf hat sich Bundesbildungsministerin Prien in der ARD heute für eine Altersbeschränkung für die sozialen Medien ausgesprochen. Dass Kinder sich etwa nicht mehr konzentrieren könnten, habe auch etwas mit Bildschirmzeiten und Social Media zu tun.
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2: mit Christian Augustin. Freie Fahrt ab Montag. Das Ingolstädter Bauamt hat das Ende der Arbeiten an der südlichen Ringstraße angekündigt. Davor sperren Arbeiter die Strecke von Freitag 13 Uhr bis Sonntagabend ein letztes Mal. Das betrifft den Bereich zwischen Asamstraße und Münchner Straße. Es gibt eine großräumige Umleitung. Für Fußgänger und Radfahrer ist die Durchfahrt an der südlichen Ringstraße in Ingolstadt möglich.
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3: A9 Nürnberg in Richtung München zwischen Raspalds-Gelbelsee und Denkendorf. Achtung, liegen Reifenteile auf der Fahrbahn und der kaputte LKW, der blockiert momentan den Standstreifen.
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3: Neuer Blitzer ist reingekommen, findet man in Ingolstadt in der Richard-Wagner-Straße. Richtung Audi-Kreisel, kurz vorm Westpark steht der.
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3: In Ingolstadt am Neuen Schloss momentan 18 Grad, in Schrobenhausen am Spargelmuseum sind 17 Grad und 17 Grad auch im Pfaffenhofen auf dem Hauptplatz. Ja, gestern noch Sonnenbrille, heute Übergangsjacke. So schnell kann's gehen. Heute bewölkt und zeitweise Regen. Auch einige sonnige Abschnitte sind heute im Laufe des Tages mit dabei. Und das heute so bei rund 20 Grad. Der Wettertrend. Morgen schaut's ganz ähnlich aus wie heute. Ab Freitag wird's dann aber stückweise wieder freundlicher und auch etwas wärmer.
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1: Hallo, Sophia hier an diesem Mittwoch. Und das ist der Mittwoch, an dem wir das mit dem Herbst so richtig spüren. Ich habe heute das erste Mal wieder einen Pulli an. Eine Kollegin ist vorher zu mir reingekommen. Die hat seit Wochen das erste Mal wieder Socken und Sneaker statt Sandalen an. Jetzt können wir uns wieder drinnen einkuscheln, vielleicht ein bisschen Fernseh schauen oder was lesen. Oder ich hatte heute Morgen auch noch eine andere Idee. Macht ihr eigentlich gerne Sudoku? Heute ist nämlich internationaler Sudoku-Tag. Also, das wäre euer Anlass. Und ich weiß nicht, irgendwie, ich habe da auch nicht so richtig die Geduld dafür. Ich habe das noch nicht so oft gemacht, aber wenn, habe ich es nicht geschafft. Und das macht mich dann sauer. Genauso wie bei Kreuzworträtseln. Da google ich maximal hier und da mal die Ergebnisse von meinem Opa. Aber wer ist da ehrlich gesagt nicht drin? Ey, ich helfe doch, wo ich kann. Und was im Herbst auch besonders schön ist, Kino. 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
10: A9 München-Nürnberg zwischen Manching und Ingolstadt-Süd in beiden Richtungen bitte gut aufpassen. Auf dem linken Fahrstreifen ziemlich viel Schmutz, da kann man schnell ins Rutschen kommen. Dann nochmal die A9 Nürnberg in Richtung München zwischen dem Rastplatz-Gelbesee und Denkendorf. Achtung, liegen Reifenteile, die gehören zu dem kaputten LKW und der blockiert hier den Standstreifen.
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10: In Ingolstadt steht der Blitzer wie so oft in der Richard-Wagner-Straße Richtung Audi-Kreisel fahrend kurz vorm Westpark.
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10: Ja, gestern noch Sonnenbrille, heute Übergangsjacke. So schnell kann's gehen. Heute bewölkt und zeitweise Regen. Auch einige sonnige Abschnitte sind heute im Laufe des Tages mit dabei. Und das heute so bei rund 20 Grad. Der Wettertrend. Morgen schaut's ganz ähnlich aus wie heute. Ab Freitag wird's dann aber stückweise wieder freundlicher und auch etwas wärmer.
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1: Während es bei uns heute herbstelt und deutlich frischer geworden ist, herrscht in Kroatien, zumindest bei den Temperaturen, noch Spätsommer. Aber auch über den schönen Steinstränden hängen heute einige Wolken, zum Beispiel über Split. Hier heute bewölkt, auch etwas Regen mit dabei, aber dennoch warm mit 29 Grad. Kurze Hosen können heute auch unsere Nachbarn im österreichischen Linz tragen, da heute angenehme 24 Grad, wenn es auch etwas bewölkt und leicht regnerisch ist. Auf der britischen Insel dagegen darf es schon die Übergangsjacke sein, da frischt es heute richtig auf. In Letterkenny im Norden Irlands heute kaum mehr als 11 Grad und ziemlich bewölkt. Sonnenschein dagegen findet man über der italienischen

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19: Ich bin Dominik Schweiger. Bei der Generaldebatte im Bundestag wird heute ordentlich ausgeteilt. Kanzler Merz hat die AfD als destruktive Kraft bezeichnet und ihre Migrationspolitik scharf kritisiert.
4: Das Wort Remigration ist nichts anderes als ein Synonym für ethnische Säuberung nach Herkunft und Hautfarbe.
19: AfD-Chefin Weidel hatte zuvor die Kriminalität in Deutschland auf die Migrationspolitik der Bundesregierung zurückgeführt. Benzin, Heizöl und Co. sind ja schon teuer, unter anderem bedingt durch den Iran-Krieg und die blockierte Straße von Hormuz. Durch die neuen Angriffe in der Schiffspassage hat der Preis pro Barrel wieder die 100-Dollar-Marke geknackt und könnte weiter steigen. Zielt der Ölpreis an, werden Tanken oder Heizen tendenziell auch teurer. Die gute Nachricht bis jetzt, vom bisherigen Ölpreisrekord sind wir noch weit entfernt. München ist die Pendlerhauptstadt Nummer 1 in Deutschland. Über 461.000 Menschen sind letztes Jahr zur Arbeit in die bayerische Landeshauptstadt gependelt. 3.000 mehr als im Jahr davor, meldet das Bundesinstitut für Bau-, Stadt- und Raumforschung. Der Grund: die Jobsituation in München ist gut, Wohnen aber sehr teuer.
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1: A9 München-Nürnberg zwischen Manching und Ingolstadt Süd in beide Richtungen bitte gut aufpassen. Auf dem linken Fahrstreifen ziemlich viel Schmutz, da kann man schnell ins Rutschen kommen. Dann nochmal die A9 Nürnberg in Richtung München zwischen dem Rastplatz Gelbesee und Denkendorf. Achtung, liegen Reifenteile, die gehören zu dem kaputten LKW und der blockiert hier den Standstreifen.
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1: In Ingolstadt steht der Blitzer wie so oft in der Richard-Wagner-Straße Richtung Audi-Kreisel fahrend kurz vorm Westpark.
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1: In Ingolstadt am Münster momentan 18 Grad, in Eichstätt an der Willibaldsburg messen wir 17 Grad und bei euch in Schrobenhausen an der Franz-von-Lehnbach-Schule derzeit 18 Grad. Heute wechselhaft mit Wolken und etwas Regen, aber gelegentlich auch sonnigen Abschnitten. Es bleibt aber insgesamt ein bisschen kühler, vor allem im Vergleich zu gestern. Heute nämlich nur maximal 20 Grad. Der Wettertrend: morgen nochmal so ein herbstlich durchwachsener Tag. Aber am Freitag kommt die Sonne wieder schon für längere Zeit zu uns zurück. Und dann klappt es auch wieder mit den Temperaturen. Es wird wieder wärmer bei uns in der Region.
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1: Herzlich willkommen an diesem herbstlichen Mittwoch. Schön, dass ihr mit dabei seid. Unsere Lokalreporter sprechen gleich über dieses Thema.
2: 900 Kurse bei einem Semester. Die Volkshochschule in Ingolstadt ist beliebt wie eh und je. Sprachen und Weiterbildung sind natürlich das Fundament, aber die ganz besonderen Schmankerl sind die Kirsche auf der Sahne der VHS. Über die außergewöhnlichsten Kurse sprechen wir in wenigen Augenblicken hier bei Radio Inn.
1: Und dazu kriegt ihr Musik gleich eine Boyband, die echt viele Auf und Abs im Laufe ihrer Karriere hatte. Take That mit einem Song aus ihrer zweiten Phase sozusagen nach der Wiedervereinigung. Shine kriegt ihr gleich, davor darf Kamrad ans Mikrofon. Hier ist er mit seiner Hitsingle Be Mine.

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2: Ukulele für Einsteiger, Bienenstichbacken und Klangschalenerlebnisse. Das sind 3 von 900 Kursen im Herbstsemester der Volkshochschule Ingolstadt. Klingt ungewöhnlich? Abwarten. VHS-Leiterin Petra Neumann hat noch ganz andere Weiterbildungsmaßnahmen auf Lager. Wie wär's mit Pole Dancing für alle?
3: Also wir würden uns sogar freuen über ein paar Männer an der Stange. Wenn das Pole hat wahrscheinlich eher den Ruf von ja, ein bisschen Bar, ein bisschen Varieté, aber das ist wirklich körperliche Schwerstarbeit. Man erst muss mal an die Stange mal hochkommen, bevor man sie dann geschickt runterlassen kann und dann vielleicht noch ein paar Figuren unterwegs. Und jeder würde sich freuen, einen Mann begrüßen zu können. Und bei unserer Teilnehmerinnenzahl von 80% wäre es auch toll.
2: Was ganz Feines noch, der Hopfen, erst vor 2 Jahren direkt am VHS-Gebäude gepflanzt, wird gepflückt und verarbeitet.
3: Es wird aus dieser Sorte ein Bier, als VHS-Bier gebraut. Vom Hopfen in die Flasche, also ein Braumeister wird erzählen, was zu beachten ist, was das Besondere ist. In dem Jahr muss man wahrscheinlich noch ein bisschen dazu füttern. Das ist jetzt das erste wirkliche Jahr, seit 1,5 Jahren steht der Hopfen da ungefähr. Und da ist noch ein bisschen Luft nach oben, im wahrsten Sinne des Wortes. Aber der Braumeister ist immerhin zufrieden fürs erste Jahr und es wird dann das VHS-Bier.
2: Natürlich kann man auch einfach den Englisch-Business-Kurs oder Arabisch für den Berufsalltag wählen. Anmeldungen bei der VHS Ingolstadt sind ab sofort möglich. Katalog und Infos unter www.vhs-in.de.
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11: Mit Christian Augustin. Böse Überraschung auf einer Baustelle in Geisenfeld. Bislang Unbekannte haben dort in der Nacht auf Dienstag absichtlich einen ganzen Gebäudekomplex unter Wasser gesetzt. Dazu legten sie einen Gartenschlauch ins Haus, in dem gerade Wohnungen für betreutes Wohnen entstehen, und drehten den Wasserhahn auf. Am nächsten Morgen entdeckten Bauarbeiter das Chaos. Ein Großteil des Gebäudes stand unter Wasser. In 15 Wohnungen gibt es Schäden an der Dämmung und den Wänden, und das kurz vor der Fertigstellung. Den Schaden schätzt die Polizei auf mindestens 100.000 Euro und sucht Zeugen des Vorfalls in Geisenfeld. Am Dienstag sind die Sommerferien vorbei. Beim Verkehrsverbund Großraum Ingolstadt ändern sich dann die Fahrpläne. Im Mittelpunkt stehen dabei schulbedingte Anpassungen. So fahren die Linien 20, 21 und 61 ab Dienstag in Ingolstadt durchgehend im Halbstundentakt. Außerdem gibt es die Linie 60 gar nicht mehr. Die verwandelt sich in die einheitliche Buslinie 61 und fährt ebenfalls im 30-Minuten-Takt. Allerdings sind dort in der Früh auch Verstärkerbusse unterwegs. In den angrenzenden Landkreisen verbessert sich vor allem der Schülerverkehr beim VGI. Handyalarm geht los, Sirenen heulen, digitale Anzeigetafeln blenden Warnmeldungen ein. Morgen ist wieder bundesweiter Warntag. Bund, Länder und Gemeinden testen dann die verschiedenen Warnsysteme in Deutschland. Cell Broadcast löst direkt bei den meisten Smartphones aus, aber auch auf Apps wie Nina oder Katwarn erscheinen Hinweise. Manche Gemeinden aktivieren auch Sirenen oder Lautsprecherwagen. Um 11.30 Uhr folgt dann morgen die Entwarnung. Zum ersten Mal wird das auch über Cell Broadcast am Handy erprobt. 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
12: A9 München Richtung Nürnberg zwischen Pfaffenhofen und der Raststätte Holledau. Achtung, da liegt ein Pkw-Rad auf der Fahrbahn. Und nochmal die A9 Nürnberg Richtung München zwischen dem Rastplatz Gelbesee und Denkendorf. Achtung, Reifenteile verstreut auf der Fahrbahn. Der kaputte LKW dazu steht am Standstreifen.
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12: In Ingolstadt Spitalhof neuer Blitzer, nämlich hier in der Hans-Denk-Straße auf Höhe der Kirche, 30er-Zone, und in Teising in der Hauptstraße auf Höhe vom Maibaum wird geblitzt, und zwar in beide Richtungen.
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15: Heute wechselhaft mit Wolken und etwas Regen, aber gelegentlich auch sonnigen Abschnitten. Es bleibt aber insgesamt ein bisschen kühler, vor allem im Vergleich zu gestern. Heute nämlich nur maximal 20 Grad. Der Wettertrend morgen nochmal so ein herbstlich durchwachsener Tag. Aber am Freitag kommt die Sonne wieder schon für längere Zeit zu uns zurück, und dann klappt's auch wieder mit den Temperaturen. Es wird wieder wärmer bei uns in der Region.

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12: Ich bin Dominik Schweiger. Die EU-Kommission will Städten mehr Möglichkeiten geben, an bezahlbaren Wohnraum zu kommen. Städte mit Wohnungsmangel sollen dadurch leichter gegen zu viele Ferienwohnungen vorgehen können. Sie könnten Kurzzeitvermietungen etwa über Airbnb stärker begrenzen. Welche Städte die neuen Möglichkeiten nutzen könnten, steht noch nicht fest. Beschlossen sind die Regeln auch noch nicht. Nach der tödlichen Messerattacke in einer Regensburger Bank wartet der Tatverdächtige nun doch im Gefängnis statt in der Psychiatrie auf seinen Prozess. Auch kurz nach der Tat war der Verdächtige bereits in U-Haft, dann aber aufgrund der Ersteinschätzung eines Gutachters in die Psychiatrie gekommen. Eine neue vorläufige Einschätzung sagt, er war zum Tatzeitpunkt im Juli weder schuldunfähig noch vermindert schuldfähig. Laura Dahlmeier wird ein Jahr nach ihrem Tod in die Hall of Fame des deutschen Sports aufgenommen. Die Biathletin war 2025 im Alter von 31 Jahren in Pakistan bei einem Bergunfall ums Leben gekommen. Nach ihrem Karriereende 2019 widmete sich die zweifache Olympiasiegerin und siebenmalige Weltmeisterin dem Bergsteigen. Die Ehrung findet am 26. November statt. Auch Fabian Harmbüchen, Britta Steffen und Felix Neureuther erhalten die Auszeichnung.
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13: A9 Nürnberg in Richtung München zwischen dem Rastplatz Gelbesee und Denkendorf. Weiterhin Gefahr durch Reifenteile. Ein kaputter LKW steht hier am Standstreifen.
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13: In Ingolstadt Spitalhof neuer Blitzer, nämlich hier in der Hans-Denk-Straße auf Höhe der Kirche, 30er-Zone und in Teising in der Hauptstraße auf Höhe vom Maibaum wird geblitzt und zwar in beide Richtungen.
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13: In Ingolstadt am Kreuztor bewölkt bei 17 Grad. Im Pfaffenhof am Eisstadion sind es auch 17 Grad und das gleiche derzeit bei euch in Neuburg gemessen am Schrannenplatz. Das herbstelt heute bei uns in der Region. Da sind viele Wolken, dazwischen zwar auch mal Sonnenschein, aber auch der ein oder andere Schauer zieht über uns hinweg. Und dazu bleibt es relativ frisch. Heute kaum mehr als 20 Grad bei uns in der Region. Der Wettertrend, auch morgen mehr Wolken als Sonne, dazu auch etwas Regen. Aber ab Freitag wird es schon wieder freundlicher und die Temperaturen steigen auch wieder etwas an.
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13: Heute richtiges Couchwetter bei uns in der Region, aber unsere Lokalreporter sind trotzdem fleißig unterwegs und sprechen gleich über dieses Thema aus eurer Region.
11: Wenn eine ganze Schule eine Pechsträhne hat, wie sieht das aus? Nun, erstmal verschiebt sich der Start für den überfälligen Neubau. Dann wird an der Baustelle Feuer gelegt und Schimmelbefall kommt auch noch obendrauf. Aber in unserem speziellen Fall in Ingolstadt gibt's ein Happy End. Wie das aussieht, in wenigen Minuten hier bei Radio Inn.
13: Davor gibt's was zum Lauterdrehen. Ein Duett aus den späten 90ern. Bryan Adams gemeinsam mit dem Sporty Spice Melanie C und When You're Gone. Und der Born-Hit von heute aus Hamburg, Sängerin Loy gemeinsam mit dem Sänger David Puentes, Golden Summer.

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2: Aus Pfui wird Hui. Nach 7 Jahren Bauzeit ist die neue Lessing-Grundschule in Ingolstadt endlich fertig. Das Drama um die Schule mit der großen Pechsträhne hat ein Ende. Radio Inn-Lokalreporter Oliver Scholtisek hat sich den Neubau angeschaut.
3: Es riecht nach Farbe, die Teppiche sind frisch verlegt, alles blitzeblank. Die neue Lessing-Schule in Ingolstadt sieht aus, als ob man gerade erst die Schutzfolie abgezogen hätte. Auch das neue Schulkonzept kann sich sehen lassen. Bernd Haberkorn vom Hochbauamt.
4: Jedes Klassenzimmer hat angrenzend diesen Multifunktionsgruppenraum, der von 2 Klassenzimmern bespielt werden kann, benutzt werden kann.
3: Die 37 Millionen Euro Baukosten haben sich also gelohnt. Aber es war auch längst überfällig. Baustart war 2019 und dann begann die Pechsträhne. Schimmelschäden, Brandstiftung, ein Drama nach dem anderen. Jetzt ist alles fertig, oder? Schulleiter Michael Enzinger.
5: Fast am Ende, fast alles gut. Also verglichen mit dem Altbau ist das hier natürlich ein kleines Paradies oder ein Traum. Wir haben noch nicht alle Sachen gerichtet. Lichter gehen nicht, wie sie sein sollen, Schließanlagen. Aber wir können einziehen, wir können mit den Kindern arbeiten, dass man sagen kann, ja, es passt.
3: 16 Klassenräume, Küche, Aula mit Bühne, alles fein. Allerdings, das war noch nicht das letzte Kapitel. Stichwort neue Sporthalle.
5: Ich habe eine Wette laufen, die ich gerne zahle, weil dann heißt es, dass in 4 Jahren hier wirklich alles erledigt ist. Das heißt, Abriss des Altbaus, heißt Außenanlagen neu anlegen und Neubau der neuen Turnhalle bis zum 18. Mai 2030. Ich verlasse mich drauf.
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1: Hallo, Sophia hier an diesem Mittwoch. Und das ist der Mittwoch, an dem wir das mit dem Herbst so richtig spüren. Ich habe heute das erste Mal wieder einen Pulli an. Eine Kollegin ist vorher zu mir reingekommen. Die hat seit Wochen das erste Mal wieder Socken und Sneaker statt Sandalen an. Jetzt können wir uns wieder drinnen einkuscheln, vielleicht ein bisschen Fernsehen schauen oder was lesen. Oder ich hatte heute Morgen auch noch eine andere Idee. Macht ihr eigentlich gerne Sudoku? Heute ist nämlich internationaler Sudoku-Tag. Also, das wäre euer Anlass. Und ich weiß nicht, irgendwie, ich habe da auch nicht so richtig die Geduld dafür. Ich habe das noch nicht so oft gemacht, aber wenn, habe ich es nicht geschafft. Und das macht mich dann sauer. Genauso wie bei Kreuzworträtseln. Da google ich maximal hier und da mal die Ergebnisse von meinem Opa. Aber wer ist da ehrlich gesagt nicht drin? Ey, ich helfe doch, wo ich kann. Und was im Herbst auch besonders schön ist, Kino. Draußen Regen und ihr schmeißt euch einfach in diese roten Samtsessel. Bisschen Popcorn dazu. Und morgen ist wieder Kino-Donnerstag. Neue Filme starten. Wir stellen sie euch vor. Um kurz nach 9:30.
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13: Mit Christian Augustin. Böse Überraschung auf einer Baustelle in Geisenfeld. Bislang Unbekannte haben dort in der Nacht auf Dienstag absichtlich einen ganzen Gebäudekomplex unter Wasser gesetzt. Dazu legten sie einen Gartenschlauch ins Haus, in dem gerade Wohnungen für betreutes Wohnen entstehen und drehten den Wasserhahn auf. Am nächsten Morgen entdeckten Bauarbeiter das Chaos. Ein Großteil des Gebäudes stand unter Wasser. In 15 Wohnungen gibt es Schäden an der Dämmung und den Wänden und das kurz vor der Fertigstellung. Den Schaden schätzt die Polizei auf mindestens 100.000 Euro und sucht Zeugen des Vorfalls in Geisenfeld. Am Dienstag sind die Sommerferien vorbei. Beim Verkehrsverbund Großraum Ingolstadt ändern sich dann die Fahrpläne. Im Mittelpunkt stehen dabei schulbedingte Anpassungen. So fahren die Linien 20, 21 und 61 ab Dienstag in Ingolstadt durchgehend im Halbstundentakt. Außerdem gibt es die Linie 60 gar nicht mehr. Die verwandelt sich in die einheitliche Buslinie 61 und fährt ebenfalls im 30-Minuten-Takt. Allerdings sind dort in der Früh auch Verstärkerbusse unterwegs. In den angrenzenden Landkreisen verbessert sich vor allem der Schülerverkehr beim VGI. Handyalarm geht los, Sirenen heulen, digitale Anzeigetafeln blenden Warnmeldungen ein. Morgen ist wieder bundesweiter Warntag. Bund, Länder und Gemeinden testen dann die verschiedenen Warnsysteme in Deutschland. Cell Broadcast löst direkt bei den meisten Smartphones aus, aber auch auf Apps wie Nina oder Katwarn erscheinen Hinweise. Manche Gemeinden aktivieren auch Sirenen oder Lautsprecherwagen. Um 11.30 Uhr folgt dann morgen die Entwarnung. Zum ersten Mal wird das auch über Cell Broadcast am Handy erprobt. 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
14: A8 Stuttgart Richtung München zwischen Zusmarshausen und Adelsried derzeit 3 Kilometer Stau. Machen wir weiter mit der A9 München Richtung Nürnberg zwischen der Raststätte Fürholzen Ost und dem Rastplatz Astermoos. Ein kaputter PKW auf dem Standstreifen. Weiter Richtung Nürnberg zwischen Manching und Ingolstadt Ost 4 Kilometer stockender Verkehr. Und zwischen Greting und Hilpoltstein, da liegen Gegenstände auf der Fahrbahn. Dann nochmal die A9 Richtung München. Achtung im Einfahrtsbereich Ingolstadt Süd. Ein LKW-Unfall auf dem Beschleunigungsstreifen. Da gibt es momentan Behinderungen. Gut aufpassen bitte.
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14: Auf der A9 steht der Blitzer Richtung München fahren, kurz vor Köschinger Forst. In Ingolstadt auf der B16A stadtauswärts fahren unter der Autobahnbrücke. Und in Lenting wird in der Nürnberger Straße am Bergfürst geblitzt, und zwar wenn man Richtung Heppberg fährt.
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14: Das herbstelt heute bei uns in der Region. Da sind viele Wolken, dazwischen zwar auch mal Sonnenschein, aber auch der ein oder andere Schauer zieht über uns hinweg. Und dazu bleibt es relativ frisch, heute kaum mehr als 20 Grad bei uns in der Region. Der Wettertrend, auch morgen mehr Wolken als Sonne, dazu auch etwas Regen. Aber ab Freitag wird es schon wieder freundlicher und die Temperaturen steigen auch wieder etwas an.

0: Guten Mittwoch, schön, dass ihr dabei seid. Draußen Herbst, drinnen gemütlich. Schauen wir mal auf den morgigen Tag, da wird es laut. Nicht erschrecken, wenn morgen Vormittag das Handy-Alarm schlägt. Ist nur ein Test, morgen ist nämlich bundesweiter Warntag. Da testen um 11 Uhr Bund, Länder und Kommunen ihre Warnsysteme. Reporter Dominik Speiger, was schlägt denn da morgen alles Alarm? Was wird alles bimmeln?
1: Die Probewarnung kommt unter anderem übers Radio, Warn-Apps und Cell-Broadcast. Wo es welche gibt, heulen außerdem die Sirenen. Gegen 11.45 Uhr wird dann wieder Entwarnung gegeben. Zum ersten Mal auch per Cell-Broadcast aufs Handy. Letztes Jahr wurden laut einer Umfrage 97% der Teilnehmer über mindestens einen Warnweg erreicht. Der Test soll jetzt zeigen, wo es noch Schwachstellen gibt.
0: Und auch wir machen mit. Auch bei uns werdet ihr morgen Vormittag um 11 Uhr die Warnmeldung im Programm hören. Aber jetzt hört ihr erstmal schöne Klänge. Weiter geht's hier mit mehr Hits, mehr Vielfalt. Ja.

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13: Ich bin Dominik Schweiger. Die EU-Kommission nimmt kurzzeitige Ferienvermietungen wie von Airbnb ins Visier. Diese stehen besonders in Touristenhochburgen im Verdacht, den Mietmarkt anzuheizen. Die EU-Kommission will deswegen Städten mehr Möglichkeiten geben, solche Vermietungen zu regulieren oder ganz zu verbieten. Der Deutsche Eigentümerverband Haus und Grund sieht das eigentliche Problem woanders. Es brauche mehr Neubau und günstigere Baukosten. Bayern will auch weiterhin die umstrittene Überwachungssoftware des US-Konzerns Palantir nutzen. Der Vertrag wäre eigentlich nächstes Jahr im April ausgelaufen, soll aber verlängert werden. Das sei erforderlich, so das bayerische Innenministerium. Langfristig will Bayern aber eine eigene Polizeisoftware nutzen. Kritiker bemängeln, dass Palantir durch die Zusammenarbeit Zugriff auf sensible Polizeidaten aus Bayern bekommt. Der Personalausweis und die Krankenkassenkarte sollen digital werden. Ab dem kommenden Jahr soll es europaweit eine entsprechende App geben. Logo und Name stellt Bundesdigitalminister Wildberger heute vor und betont, der Datenschutz stehe dabei an oberster Stelle. Außerdem wichtig, die Nutzung der App ist freiwillig. Der europäische Gaspreis ist auf dem höchsten Stand seit Ende 2022 geklettert, auf mehr als 79 Euro. Grund sind die neuen Angriffe in der Straße von Hormuz. Mit Katar hat einer der wichtigsten Gasproduzenten seine Produktion deswegen weitgehend heruntergefahren. Dass Tanken oder Heizen in absehbarer Zeit wieder günstiger werden, ist laut Experten nicht realistisch.
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14: A9 Nürnberg Richtung München zwischen Raspatz-Gelbelsee und Denkendorf. Weiterhin Gefahr durch Reifenteile und der kaputte LKW dazu. Den findet ihr auf dem Standstreifen.
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14: In Ingolstadt Spitalhof steht der Blitzer in der Hans-Denk-Straße. Auf Höhe der Kirche ist eine 30er-Zone. Außerdem wird noch geblitzt in Traising auf der Hauptstraße auf Höhe von Maibaum. Und der fotografiert in beide Richtungen.
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14: In Ingolstadt-Kotau momentan 17 Grad, auch in Schrobenhausen am Pergerplatz sind 17 Grad und das gleiche momentan auch bei euch in Eichstätt gemessen am Jura-Museum. Ja, gestern noch Sonnenbrille, heute Übergangsjacke. So schnell kann's gehen. Heute bewölkt und zeitweise Regen. Auch einige sonnige Abschnitte sind heute im Laufe des Tages mit dabei. Und das heute so bei rund 20 Grad. Der Wettertrend. Morgen schaut's ganz ähnlich aus wie heute. Ab Freitag wird's dann aber stückweise wieder freundlicher und auch etwas wärmer.
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2: Heute geht es mit dem Kinder- und Familiennachmittag auf dem Pfaffenhofener Volksfest wieder rund. Bis 19 Uhr gibt es ermäßigte Preise und ein Kinderprogramm auf dem Festgelände. Nach 19 Uhr ist dann der große Vereinsabend. Da treten dann die Vertreterinnen und Vertreter der Vereine bei ein paar Spielen im Festzelt gegeneinander an. Besuch aus Malta erwartet Musikfans in der Region. The New Choral Singers treten heute um 19 Uhr in der Franziskanerkirche in Ingolstadt auf. Auf dem Programm stehen Melodien aus ihrer Heimat Malta, aber auch geistliche Musik von Komponisten wie Bach, Rutter oder Fauré. Der Eintritt ist frei. Am Wochenende feiert die Jugendfeuerwehr Dünslau ihr 20-jähriges Bestehen. Am Freitag ist DJ-Abend, am Samstag Jugendtag und Dorfabend und am Sonntag gibt's nach dem Festgottesdienst und Frühschoppen noch ein Bobbycar-Rennen. Es ist das Highlight für Fußballfans, sicherlich ein Abend mit Arndt Zeigler im Kulturzentrum 9. Da könnt ihr die aus dem Fernsehen bekannte wunderbare Welt des Fußballs live auf der Bühne erleben. Arndt erzählt von kernigen Typen, kultigen Sprüchen und Kacktore dürfen natürlich auch nicht fehlen. Neben vielen Fußballstories ist auch immer eine große Portion Humor mit dabei. Tickets für das Event in der kommenden Woche am 15. September gibt es auf der Homepage der Eventhalle.
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13: Hallo in Nürnberg Richtung München zwischen der Rasbatz-Gelbelsee und Denkendorf. Weiterhin Gefahr durch Reifenteile und der kaputte LKW dazu. Den findet ihr auf dem Standstreifen.
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13: Derzeit sind keine Blitzer gemeldet.
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13: Ja, gestern noch Sonnenbrille, heute Übergangsjacke. So schnell kann's gehen. Heute bewölkt und zeitweise Regen. Auch einige sonnige Abschnitte sind heute im Laufe des Tages mit dabei. Und das heute so bei rund 20 Grad. Der Wettertrend. Morgen schaut's ganz ähnlich aus wie heute. Ab Freitag wird's dann aber stückweise wieder freundlicher und auch etwas wärmer.
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15: Mittwochnachmittag. Hier ist Radio Inn. Und gute Nachrichten für alle, die mit dem Auto in der Region unterwegs sind. So zum Beispiel auch rund um Sandy Zelt. Die Ortsdurchfahrt wird morgen wieder für den Verkehr freigegeben. Bleiben wir mal beim Straßenverkehr. In der Region sinkt anscheinend aktuell die Zahl der Berufspendler in und rum Ingolstadt. Und wir schauen auch noch nach Eichstätt. Ein Dschungelspielplatz fürs Inselbad. Drei unserer Themen in den Regionalnachrichten um 12:30.
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16: Ich bin Dominik Schweiger. Die Menschen in Deutschland sind letztes Jahr weniger Auto gefahren als noch 2024. Das Kraftfahrtbundesamt meldet eine Jahresfahrleistung von über 560 Milliarden Kilometern, über 30 Milliarden mehr als 2024. Zur Einordnung, würde man die Strecke gleichmäßig aufteilen, wäre in seinem Leben jeder pro Jahr rund 6.700 Kilometer gefahren. Während die klassische Gastronomie in einer Krise steckt, legt die sogenannte Handelsgastronomie zu, wie eine Studie des Handelsforschungsinstituts EHI zeigt. Thomas Bremser berichtet.
17: Über 13 Milliarden Euro haben die Händler damit im vergangenen Jahr umgesetzt, vor allem beim Mittagessen zum Mitnehmen. Für dieses Jahr erwartet das Institut ein weiteres Plus. Das liegt auch an den vergleichsweise niedrigen Preisen. Die meistverkauften Speisen sind laut Umfrage Frikadellen, Currywurst, belegte Brötchen und Schnitzel.
16: Nachdem vor einer Woche bei Tempo 200 die Tür eines ICE in Unterfranken geöffnet wurde, sucht die Polizei weiter nach einem Verursacher oder einer Verursacherin. Eine technische Panne wird nämlich ausgeschlossen. Die Notentriegelung der Tür war beschädigt. Der Fahrgastverband Pro Bahn fordert in der Neuen Osnabrücker Zeitung, dass in den Einstiegsbereichen von Fernzügen Kameras installiert werden sollten. In der Hall of Fame des deutschen Sports landen Athletinnen und Athleten, die Geschichte geschrieben haben. Ein Jahr nach ihrem Tod wird auch Biathletin Laura Dahlmeier darin aufgenommen. Die zweifache Olympiasiegerin und siebenmalige Weltmeisterin war 2025 im Alter von 31 Jahren bei einem Bergunfall in Pakistan ums Leben gekommen. Auch Fabian Hambüchen, Britta Steffen und Felix Neureuther werden am 26. November geehrt.
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15: 2 nach 3, aktuell normaler Nachmittagsverkehr, Stau oder Blitzer meldet ihr auf der Radio in Verkehrshotline und wir sagen es weiter. 0841 300 3x die 9.
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15: Und jetzt haben wir den Salat. 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Gestern noch über 30 Grad, heute nicht einmal mehr 20. Der September hat komplett die Jahreszeit gewechselt. 17 Grad in Walting und Hohenwart. Geht's nicht ein bisschen wärmer? Also nein, zumindest die kommenden Tage nicht. Heute Abend zieht sich der Regen, den wir aktuell noch haben, langsam Richtung Alpen zurück. Örtlich kann's Nebel geben, wird deutlich frischer. Tiefstwerte um 8 Grad. Morgen, der Donnerstag, dann teilweise noch wolkig entlang der Donau, im Tagesverlauf mehr Sonnenschein, 16 bis 21 Grad und der Radio in Wettertrend ähnlich der Freitag.
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15: Schönen Mittwochnachmittag und beste Zeit aktuell, um einen kulinarischen Ausflug zu machen. Und zwar auf höchstem Niveau. Wir nehmen euch heute mit an einen feinen Ort, um den Gaumen zu verwöhnen, in einer neuen Runde der Radio in Gastro Lounge. Nach mehr Hits, mehr Vielfalt. Gleich mit Celine Dion. A new day has come. Und hier ist topaktuell Ray Garvey mit Imran. Die Rivers bei Radio in Schönen.

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0: Pharrell Williams und Happy bei Radio Inn um gleich 3:30 und von wegen hier Happy. Also ich habe ziemlich trüb heute aus der Wäsche geschaut, rein wettertechnisch sogar trüb im wahrsten Sinne des Wortes. Da kommt so eine Regenfront nach Ingolstadt und in die Region, sagt Servus, da bin ich, und die Temperaturen knallen runter auf maximal noch 20 Grad. Ja, also wir haben wieder das passende Wetter für den berühmt-berüchtigten Zwiebellook. Man zieht mehrere Schichten übereinander an und beim Gedanken an den Herbst kommen einen, ja, wie sich's für Zwiebeln gehört, die Tränen. Wir schauen aufs genaue Radio in Wetter gleich und in der kommenden halben Stunde für euch mehr Hits, mehr Vielfalt. Mit der wilden Kim aus den 80ern, You Keep Me Hanging On, und Ray, Where's My Husband bei Radio in.
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0: Es ist 15.30 Uhr, 3:30.
10: Mit Kerstin Schulz. Es gibt weniger Pendler, die nach Ingolstadt zur Arbeit fahren. Laut aktueller Zahlen vom Bundesinstitut für Bau-, Stadt- und Raumforschung sank die Zahl der Pendler im vergangenen Jahr um 700. Bei den gefahrenen Kilometern sticht der Landkreis Pfaffenhofen heraus. Die Pendler dort sind im Schnitt knapp 27 Kilometer zur Arbeit unterwegs. Das sind fast 10 Kilometer mehr als im bundesweiten Durchschnitt. Pendlerhauptstadt in Deutschland ist und bleibt München. Gute Nachricht für die Autofahrer rund um den Schrobenhausener Ortsteil Sandizell. Die Sanierung der Ortsdurchfahrt ist abgeschlossen und ab morgen Nachmittag kann der Verkehr wieder fließen. In den vergangenen Wochen wurden der Kreisverkehr und die Deckschicht der Straße erneuert. Die Kosten von rund 600.000 Euro werden vom Freistaat Bayern übernommen. Die jüngsten Besucherinnen und Besucher des Eichstätter Inselbads dürfen sich auf einen Dschungelspielplatz freuen. Das ist das Ergebnis einer Abstimmung auf dem Gelände, wo Besucher seit den Pfingstferien Chips in Walurnen werfen durften. Rund 2700 Chips wurden abgegeben, gut 75% waren für einen Dschungelspielplatz. Sobald das Freibad in die Winterpause geht, beginnen die Arbeiten. Zur nächsten Sommersaison sollen dann Baumhäuser, Lianen und Höhlen fertig sein. 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
0: 3:30. Vorsicht, die A9 haben wir. Fahrt Richtung Nürnberg. Zwischen Ingolstadt Nord und Lenting eine ungesicherte Unfallstelle. Jetzt hat die Aussprache auch einen Unfall. Ungesicherte Unfallstelle, der Standstreifen blockiert. So. Die Bundesstraßen mit der B13 in Ingolstadt, Münchner Straße zwischen Starkertshofen und der südlichen Ringstraße aktuell in Summe so 5 bis 10 Minuten mehr einplanen. Ansonsten noch die B13 Richtung Eichstätt zwischen Friedrichshofen West und Gabel 5 Minuten mehr. Radio in Blitzer haben wir aktuell keine für euch. Stau oder Blitzer, wenn ihr aber seht, dann anrufen oder WhatsApp schicken an die Radio in Verkehrshotline 0841 300 3x die 9.
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0: Es Radio in Wetter und auf einmal haben wir Regen. Stürme statt Sonnenbrille, viele Wolken, immer wieder Regen und dazu aktuelle Temperaturen um 18 Grad in Oberhausen und Großmiering. Die Tiefstwerte in der kommenden Nacht um 8 Grad, das ist ungewohnt frisch. Und einen Vorteil hat die ganze Geschichte in der kommenden Nacht, es wird trockener. Die Regenschauer ziehen sich Richtung Alpen zurück. Heißt, wir haben morgen zwar anfangs deutlich mehr Wolken als Sonne, aber es weitestgehend trocken und im Tagesverlauf kann entlang der Donau auch mal die Sonne rauskommen. 16 bis 21 Grad maximal, der Radio in Wettertrend für den Freitag ähnlich.
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0: Es ist Mittwochnachmittag und es gibt ein neues Pilotprojekt in Ingolstadt. Es geht um Sicherheit auf dem Schulweg. Warum das manche auch kritisch sehen, dieses Projekt, sprechen wir drüber nach. Mehr Hits, mehr Vielfalt. Gleich mit She's the One von Robbie Williams. Und hier ist Michael Schulte.

0: Where's My Husband? Das ist Ray bei Radio Inn um 3:45. Was ist für den kommenden Dienstag vorprogrammiert? Ja, Verkehrschaos. Und zwar kurz vor 8. Es ist Schulstart. Viele Kinder besuchen eine neue Schule. Dazu kommen Eltern, die ihre Sprösslinge am liebsten direkt ins Klassenzimmer fahren würden. An zwei Schulen in Ingolstadt dürft's dann interessant werden, weil an der Grundschule Münchner Straße und vor der Lessing-Schule werden Schulstraßen eingerichtet. Ulrich Schäpe vom Amt für Verkehrsmanagement.
1: Genau, wir wollen die Verkehrssicherheit erhöhen, die gefühlte, aber auch die echte Verkehrssicherheit. Das heißt, dieses Chaos vor der Schule von Elterntaxis, das wollen wir eben etwas entzerren und den Schülern, die zu Fuß und mit dem Fahrrad kommen, eben die Möglichkeit geben, vor der Schule sicher dann auch ins Gebäude gehen zu können.
0: Also alles raus aus den Schulstraßen, was einen Motor hat. Es gilt von Montag bis Freitag jeweils von 7.30 Uhr bis 8 Uhr. Und es gilt auch für die Anwohner selbst.
1: Das heißt, wenn man jetzt halt in der Schulstraße darf man zum Beispiel nicht parken, ist es eben ein Umdenken, dass man eben dann sagt, ich parke in meiner Einfahrt oder ich parke in meiner Garage oder ich parke in der Nebenstraße.
0: Ja, wird es wohl noch Diskussionsbedarf geben. Aber bei den Schulstraßen handelt es sich auch erstmal um einen Test. Wenn es nicht funktioniert, heißt's Abbruch. Was immer funktioniert, das sind die Radio in Achtung Kinderschilder. Einfach an den gefährlichen Ecken bei uns aufstellen. So wie zum Beispiel das Schulzentrum Südwest in Ingolstadt. Und natürlich gilt es auch für alle Eltern und Initiativen. Kommt vorbei bei uns, holt euch die neuen Schilder kostenlos ab. Das Funkhaus in Ingolstadt in der Schillerstraße 2.
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0: Dance with Somebody von Mando Diao. Radio in hier, einen schönen Feierabend dürfen wir wünschen. Aber erst in 4 Minuten, dann ist es 16 Uhr mit mehr Hits, mehr Vielfalt und Ed Sheeran in der kommenden halben Stunde. Mit One Republic. Top aktuell bei Radio in Need Your Love. Mehr Hits, mehr Vielfalt, gleich hier nach 4.
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0: Mittwoch Feierabend, Radio in hier. Heute Abend Champions League, morgen Abend Champions League. Und gehen wir mal weg von Fußball aus Champions League Liga 1 und 2 und schauen zum FC Ingolstadt in die Region. War heute nämlich auch ein wichtiger Tag. Es ist ausgelost worden und im Viertelfinale des bayerischen Toto-Pokals treffen die Schanzer, gibt ein oberbayerisches Derby, auf den TSV Landsberg. Bayerische Fußballverband hat bekannt gegeben, das Ganze findet zwischen 22. September und 6. Oktober statt. Alle Hintergründe dazu in den Regionalnachrichten um 9:30.
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10: Ich bin Dominik Schweiger. Ab dem kommenden Jahr können wir unser Handy auch als Ausweis nutzen. Die App DU macht's möglich, die Digitalminister Wildberger heute vorgestellt hat. Auch andere Dokumente wie die Krankenkassenkarte können wir da hochladen, später auch dann den Führerschein. Die App ist freiwillig, die Dokumente gibt's zudem weiter klassisch als Karte. Zum Start soll die App bei rund 40 Anbietern nutzbar sein, etwa bei der Post, bei Banken und Kommunen. In Niedereichbach bei Landshut soll einer der größten Batteriespeicher Deutschlands entstehen, direkt neben einem neuen KI-Rechenzentrum. Der Gemeinderat hat fast einstimmig für das Projekt gestimmt. Wirtschaftsminister Aiwanger lobt den Standort. Der Speicher soll künftig dabei helfen, das Stromnetz bei wenig Sonne und Wind stabil zu halten. Europas Städte sollen stärker gegen Wohnungsnot vorgehen können. Dafür will die EU-Kommission Airbnb und andere Kurzzeitvermieter stärker beschränken. Kommunen könnten dann in Zukunft eine Obergrenze für die Anzahl von Ferienapartments festlegen, wenn der Wohnungsmarkt besonders angespannt ist. Als klarer Favorit geht der VfB Stuttgart in sein erstes Spiel der neuen Champions-League-Saison. Gegen den norwegischen Meister Stavanger will der Fußball-Bundesligist heute den Schwung aus seinem jüngsten 4:1 Heimsieg gegen Köln mitnehmen. Anstoß der Partie ist um 18.45 Uhr.
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0: 2 nach 4 haben wir es. Servus auf die Straßen, die A9 haben wir. Fahrt Richtung Nürnberg, Vorsicht. Zwischen Ingolstadt Nord und Lenting ungesicherte Unfallstelle auf dem Standstreifen. Bundesstraßen haben wir die B13 südliche Ringstraße in Ingolstadt. Zwischen Manchinger und Goethestraße aktuell 5 Minuten mehr über die Schillerbrücke. Und die B13 Münchner Straße zwischen Oberstimm und südlicher Ringstraße ebenfalls 5 Minuten mehr. Gute Fahrt.
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0: Fehlanzeige. Stau oder Blitzer. Wenn ihr seht, dann anrufen oder WhatsApp schicken an die Radio Inn Verkehrshotline. 0841 303 mal die 9. Als Radio in Wetter. Die letzte Ferienwoche wollte eigentlich noch mal Sommer. Heute gibt's erstmal einen ziemlich deutlichen Vorgeschmack auf Herbst mit Temperaturen um 18 Grad im Berg im Gau und Eitensheim und immer wieder weiter Regen möglich. Das wird dann weniger im Laufe des Abends und der kommenden Nacht bei Tiefstwerten um 8 Grad. Morgen der Donnerstag zwar weitestgehend trocken, aber mit vielen Wolken im Tagesverlauf, auch Sonne, besonders entlang der Donau. Aber mächtig ist es halt nicht mehr bei nur noch 16 bis 21 Grad. Der Radio in Wettertrend gleich der Freitag.
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0: Es ist Mittwoch, Feierabend und wenn sich verschlossene Türen öffnen. Es gibt einige Geheimnisse zu lüften in den kommenden Tagen. Was genau dahinter steckt, wir sprechen drüber. Verraten es euch nach Moby, Why Does My Heart Feel So Bad? Und hier ist Nico Santos, hier ist Why Don't You Stay bei Radio Inn. Schönen Feierabend.

0: Ed Sheeran und Beyoncé. Perfekt Radio in um Viertel nach vier. Es ist das bekannteste verschlossene Gemäuer bei uns in der Region und man kommt nur ganz selten rein. In den Münsterturm in Ingolstadt. Wer schon mal oben war, schwärmt von der Aussicht. Am kommenden Wochenende öffnen sich noch 21 weitere Türen in der Schanzer Altstadt am Tag des offenen Denkmals. Ingrid Frank vom Stadtplanungsamt hat schon ihren Lieblingsplatz.
1: Das Kloster Gnadental.
2: Weil das wirklich ein Juwel ist und das nicht sehr oft zugänglich ist. Und die Kunstschätze haben und Schätze verborgene, das kann man sich nicht vorstellen.
0: Echte Schätze im Kloster, das gibt's nur am kommenden Sonntag. Und was auch nur an diesem Tag möglich ist, Eintritt in Privatwohnungen.
2: Toll sind die Stadtmauerhäuser. Da haben wir auch nicht so oft welche im Programm. Und die sind eben in unterschiedlichen Stadien der Sanierung. Da haben wir eins, das zum Beispiel jetzt noch Baustelle ist. Zwei sind fertig saniert und das sind wirklich schöne Schmuckstücke geworden. Andere Objekte ist zum Beispiel der Stadel Schäfbräustraße vom ehemaligen Kuchelbauer. Da gab es einen Besitzwechsel und die neuen Eigentümer wollen den wieder nutzbar machen. Kann man sich denen ihre Ideen anschauen und das ist auch ganz spannend.
0: Der Tag des offenen Denkmals am kommenden Sonntag. Die Chance, einmal direkt vor Ort Geschichte zu erleben. Und natürlich gibt es auch in anderen Städten bei uns Denkmäler, die öffnen. Einfach mal online nachschauen unter tagdesoffenendenkmals.de.
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0: Stereo Love von Edward Meyer. Radio in um gleich 16:30. Und mal wieder eine Geschichte, wo wir nicht gut genug dafür waren als Deutsche. Bei der Wahl zum Ballon d'Or ist dieses Jahr kein einziger deutscher Fußballspieler nominiert. Ja, passt leider wunderbar zu der anderen aktuellen Schlagzeile von gestern. Auch beim neuesten PISA-Test haben unsere Schüler mal wieder katastrophal abgeschnitten. Heißt, wir hinken nicht nur im Fußball der Weltspitze hinterher. Irgendwann können wir bald auch nicht mehr die Tabelle lesen. Mehr Hits, mehr Vielfalt, um Gottes Willen. In der kommenden halben Stunde mit Shakira und Burna Boy. Wir bleiben beim Fußball. Die, die. Und Alvaro Soler, Maria bei Radio N.
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0: Um 16:30.
13: Mit Kerstin Schulz. Böse Überraschung auf einer Baustelle in Geisenfeld. Bislang Unbekannte haben dort in der Nacht auf Dienstag absichtlich einen ganzen Gebäudekomplex unter Wasser gesetzt. Dazu legten sie einen Gartenschlauch ins Haus, in dem gerade Wohnungen für betreutes Wohnen entstehen, und drehten den Wasserhahn auf. Am nächsten Morgen entdeckten Bauarbeiter das Chaos. Ein Großteil des Gebäudes stand unter Wasser. In 15 Wohnungen gibt es Schäden an der Dämmung und den Wänden, und das kurz vor der Fertigstellung. Den Schaden schätzt die Polizei auf mindestens 100.000 Euro und sucht Zeugen des Vorfalls in Geisenfeld. Handyalarm geht los, Sirenen heulen, digitale Anzeigentafeln blenden Warnmeldungen ein. Morgen ist wieder bundesweiter Warntag. Bund, Länder und Gemeinden testen dann die verschiedenen Warnsysteme in Deutschland. Cell Broadcast löst direkt bei den meisten Smartphones aus, aber auch auf Apps wie Nina oder Katwarn erscheinen Hinweise. Manche Gemeinden aktivieren auch Sirenen oder Lautsprecherwagen. Um 11.30 Uhr folgt dann die Entwarnung. Zum ersten Mal wird das morgen auch über Cell Broadcast erprobt. Im Viertelfinale des bayerischen Toto-Pokals gibt es für den FC Ingolstadt ein oberbayerisches Derby. Die Schanzer müssen beim Regionalligisten TSV Landsberg antreten. Das hat die heutige Auslosung in München ergeben. Vom Bayerischen Fußballverband sind der 22. September und der 6. Oktober als Spieltage vorgesehen. Die Termine werden jetzt mit den beteiligten Vereinen abgesprochen. Sollte der FC Ingolstadt ins Halbfinale einziehen, wird das erst im kommenden Frühjahr ausgetragen. Dem Gewinner des Bayerischen Toto-Pokals winkt die Teilnahme an der ersten Runde des DFB-Pokals im kommenden Jahr. 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
0: 16:35. Die A9 immer noch mit einem defekten Fahrzeug nach einem Unfall auf der Fahrbahn Fahrtrichtung Nürnberg zwischen Ingolstadt Nord und Lenting. Vorsicht, hier der Standstreifen blockiert. Bundesstraßen hätten wir für euch die B13, und zwar Ingolstadt stadtauswärts Münchner Straße, zwischen Südlicher Ringstraße und Oberstimm fast 10 Minuten mehr und Südlicher Ringstraße Schillerstraße zwischen Manchinger und Goethe 5 Minuten.
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0: Wenn ihr was seht, was wir noch nicht melden, egal ob Stau oder Blitzer, dann anrufen oder WhatsApp schicken. Wir sagen es weiter. 0841 300 3x die 9. Das Radio in Wetter, wer gestern noch über die Hitze gemeckert hat, heute liefert das Wetter die Antwort. Gut 10 Grad weniger und Regen gibt's auch dazu. 18 Grad in Weichering und Altmannstein, Tiefstwerte in der kommenden Nacht nur um 8 Grad, aber der Regen wird weniger. Morgen der Donnerstag, dann ziemlich wolkig am Anfang entlang der Donau, im Tagesverlauf ein bisschen mehr Sonnenschein. 16 bis 21 Grad maximal, der Radio in Wetter Trend. Ähnlich schaut der Freitag aus bei 18 bis 22 Grad.
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0: Tja, wir merken auch wettertechnisch, es wird herbstlich, Hochsaison für Wanderungen in Ingolstadt und der Region. Und die müssen ja nicht unbedingt lang sein, Hauptsache schön. Haben wir in der letzten Ausgabe von Quer durch die Region nochmal ein richtiges Schmankerl für euch. Nach mehr Hits, mehr Vielfalt mit Sixpence None the Richer, Kiss Me. Und hier ist Taylor Swift mit The Fate of Ophelia bei Radio N.

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3: Bunte Blätter, angenehme Temperaturen, genau die richtigen Bedingungen, um die neuen Outdoor-Klamotten einzuweihen. Zum Ende der Schulferien beginnt die Wanderhochsaison und dann nimmt euch Radio Inn Lokalreporter Oliver Scholtisek nochmal mit auf eine kleine Tour zu einem seiner Lieblingsorte.
4: Einer der bekanntesten Geheimtipps bei uns, das ist das Felsentor über dem kleinen Ort unter Emmendorf im Altmühltal. Der Name ist hier Programm, denn das urige Tor ist tatsächlich auf natürlichem Weg entstanden und war im Mittelalter der Zugang zu einer kleinen Burg inklusive Höhlen. Die geübten Wanderer unter euch parken unten im Ort und gehen den steilen Weg nach oben. Für die Spaziergänger ist über dem Tal ein Parkplatz. Von da geht's ein paar hundert Meter durch den Wald, bis ihr zum Felsentor kommt. Sieht dann auch ein bisschen aus wie bei Herr der Ringe. Jetzt fehlt nur noch der Ausklang und das am besten Altmühl abwärts in Beilngries. Nach einem Bummel durch die Stadt und durch den Sulzpark könnt ihr in einem der tollen Restaurants die berühmte Altmühlküche genießen. Viel Spaß.
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0: Sia und die Cheap Thrills Radio in an diesem Mittwochfeierabend. 3 Minuten, dann ist es 17 Uhr. Was haben wir für euch vorbereitet? Unter anderem in der kommenden halben Stunde. Samba. Komplett undressed. Mehr 80er. Aha und Take On Me. Radio In, gleich hier nach 5.
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0: Radio In am Mittwoch. Wenn die Schanzer DFB-Pokal spielen wollen, dann müssen sie tunlichst den Bayerischen Landespokal gewinnen, den sogenannten Toto-Pokal. Und der nächste Gegner steht fest, es war Auslosung und es geht an den Lech. Es geht gegen Landsberg. Hintergründe in den Regionalnachrichten um 17:30.
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13: Ich bin Dominik Schweiger. Das Risiko für eine Social-Media-Sucht ist bei jungen Menschen stark gestiegen. Laut einer YouGov-Studie zeigt mittlerweile mehr als die Hälfte der Generation Z problematische oder krankhafte Nutzungsmuster. Vor einem Jahr war es noch ein Viertel. Besonders betroffen sind junge Männer mit 58%. In der Gesamtbevölkerung blieb der Anteil mit 16% nahezu unverändert. Der Personalausweis kommt aufs Smartphone. Ab dem 2. Januar 2027 soll dafür die freiwillige App DU verfügbar sein. Damit können Nutzer zum Beispiel online ihr Alter nachweisen, Verträge abschließen oder ein Bankkonto eröffnen. Später soll auch der Führerschein digital hinterlegt werden können. Die Nutzung ist freiwillig. An der Grenze zur Schweiz bei Rheinfelden haben Sprengstoffsuchhunde bei einem deutschen Auto angeschlagen. Der Schweizer Zoll hat den Wagen kontrolliert, weil gegen den Halter ein Straftatverdacht vorlag. Die A861 und die Schweizer A3 sind in beide Richtungen gesperrt. Deutsche Entschärfer sind unterwegs. Um Verbrechen zu bekämpfen, setzt die bayerische Polizei vorerst weiter auf eine Software des US-Unternehmens Palantir. Der Vertrag, der im April ausgelaufen wäre, wurde um ein Jahr verlängert, so das Innenministerium. Es plant mittelfristig mehr digitale Unabhängigkeit. Das Palantir-Programm verbindet verschiedene Datenbanken und hilft Ermittlern, Muster zu erkennen, Verbindungen zwischen Verdächtigen zu finden und Anschläge zu verhindern, heißt es.
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0: 2:05, die A9 Richtung Nürnberg mit einer ungesicherten Unfallstelle zwischen Ingolstadt Nord und Lenting, der Standstreifen hier blockiert. Bundesstraßen haben wir die B13 Richtung Eichstätt zwischen Friedrichshofen und Gabel, 4 Minuten mehr und 5 Minuten sind in Ingolstadt auf der südlichen Ringstraße Schillerstraße zwischen Manchinger und Goethe. Die B16 Richtung Donauwörth zwischen Weichring und Neuburgbruck, aktuell 4 Minuten mehr. Stau oder Blitzer meldet ihr auf der Radio in Verkehrshotline und wir sagen es weiter. 0841 303 mal die 9. Dankeschön.
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0: Feierabend und wer jetzt raus muss, bekommt den Herbst-Crashkurs gratis dazu. Das Radio in Wetter nass und grau und aktuell 17 Grad in Reichertshofen und Denkendorf. Die Tiefstwerte in der kommenden Nacht um 8 Grad, dazu trocknet es ab, bleibt morgen am Donnerstag aber erstmal eher wolkig. Entlang der Donau im Tagesverlauf mit ein paar Sonnenstrahlen und 16 bis 21 Grad. Radio in Wettertrend für den Freitag. Wenig Wetteränderung, Maximaltemperaturen bis ran an die 22 Grad Marke.
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0: So, und allgemeine Feststellung, Magie auf der großen Leinwand geht immer. Zauberei, dunkle gegen gute Mächte. Seit Jahrzehnten ein Erfolg an den Kinokassen. Der Unterschied zu heute, die Special Effects sind besser geworden. Wie in unserem heutigen Kinotipp nach mehr Hits, mehr Vielfalt mit Sometimes von Britney Spears. Und hier ist der Mr. Know-It-All von Teddy Swims bei Radio N.

0: Der Midnight Sky von Miley Cyrus. Radio in am Mittwoch, Feierabend. Es ist 16:45 und es wird magisch und nostalgisch im Kino. Mit Practical Magic 2, zauberhafte Schwestern, kehren Sandra Bullock und Nicole Kidman zusammen auf die Leinwand zurück. Die haben schon im Original von 1998 als Hexenschwestern Kultstatus erreicht. Sebastian Will aus der Radio im Kino-Redaktion hat sich den neuen Film angeschaut.
1: Fast 30 Jahre nach dem ersten Film sind die zauberhaften Owens-Schwestern zurück.
2: Keine Magie ist stärker als das Band zwischen Schwestern. Vom Schicksal geformt, von der Zeit geprüft und niemals zerbrochen.
1: Aber diesmal holt sie ein alter Familienfluch wieder ein. In ihrer Familie ist Liebe nämlich ganz schön kompliziert. Männer, die sich in eine Owens-Hexe verlieben, schweben in größter Gefahr.
3: In Moms Geschichten waren alle, die sich verliebt haben, am Ende tot.
1: Genau das trifft jetzt die nächste Hexengeneration. Sallys Tochter Kylie ist glücklich und frisch verliebt, als ihrem Schwarm etwas Schreckliches zustößt.
4: Ist das real? Stimmt er jetzt?
3: Es ist wahr. Wir sind Hexen und der Fluch ist real.
4: Ich werde dir nie wieder vertrauen.
1: Aber die verzweifelte Junghexe Kylie will sich mit dem Fluch nicht abfinden.
3: Kylie hat gesagt, sie macht diesem Fluch ein Ende.
2: Das wird sie auf den dunklen Weg führen. Wenn ihr sie finden wollt, müsst ihr zusammenarbeiten.
1: Zauberhafte Schwestern 2 setzt wieder genau auf den Mix, der schon im ersten Teil so gut funktioniert hat. Liebe, Verlust, Familiengeheimnisse und ganz viel Zusammenhalt. Funktioniert sogar auch für alle, die den ersten Teil nicht gesehen haben.
0: Practical Magic 2 startet morgen offiziell in den Kinos. Die Preview gibt's schon heute zum Beispiel im Ingolstädter Sinestar um 19:45 Uhr.
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0: Undressed von Sommer, das ist Radio in um 4 Minuten vor 5:30. Und wenn ihr gar nichts anderes vorhabt, geht aktuell einfach mal ins Internet und stimmt ab. Die Wahl zum Vogel des Jahres 2027 ist nämlich jetzt gestartet. Bis zum 8. Oktober könnt ihr online für einen der folgenden Vögel abstimmen. Kolkrabe, Kranich, Mehlschwalbe, Trauerschnäpper und Wasseramsel. Ist endlich mal eine Wahl, die man danach nicht bereut, egal welchem Vogel man seine Stimme gegeben hat. Mehr Hits, mehr Vielfalt in der kommenden halben Stunde mit Bruno Mars, Just the Way You Are und Jennifer Lopez mit David Guetta, Save Me Tonight bei Radio Inn.
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0: Es ist 17.30 Uhr, 5:30.
14: Mit Kerstin Schulz. Böse Überraschung auf einer Baustelle in Geisenfeld. Bislang Unbekannte haben dort in der Nacht auf Dienstag absichtlich einen ganzen Gebäudekomplex unter Wasser gesetzt. Dazu legten sie einen Gartenschlauch ins Haus, in dem gerade Wohnungen für betreutes Wohnen entstehen, und drehten den Wasserhahn auf. Am nächsten Morgen entdeckten Bauarbeiter das Chaos. Ein Großteil des Gebäudes stand unter Wasser. In 15 Wohnungen gibt es Schäden an der Dämmung und den Wänden, und das kurz vor der Fertigstellung. Den Schaden schätzt die Polizei auf mindestens 100.000 Euro und sucht Zeugen des Vorfalls in Geisenfeld. Handyalarm geht los, Sirenen heulen, digitale Anzeigentafeln blenden Warnmeldungen ein. Morgen ist wieder bundesweiter Warntag. Bund, Länder und Gemeinden testen dann die verschiedenen Warnsysteme in Deutschland. Cell Broadcast löst direkt bei den meisten Smartphones aus, aber auch auf Apps wie Nina oder Katwarn erscheinen Hinweise. Manche Gemeinden aktivieren auch Sirenen oder Lautsprecherwagen. Um 11.30 Uhr folgt dann die Entwarnung. Zum ersten Mal wird das morgen auch über Cell Broadcast erprobt. Im Viertelfinale des Bayerischen Toto-Pokals gibt es für den FC Ingolstadt ein oberbayerisches Derby. Die Schanzer müssen beim Regionalligisten TSV Landsberg antreten. Das hat die heutige Auslosung in München ergeben. Vom Bayerischen Fußballverband sind der 22. September und der 6. Oktober als Spieltage vorgesehen. Die Termine werden jetzt mit den beteiligten Vereinen abgesprochen. Sollte der FC Ingolstadt ins Halbfinale einziehen, wird das erst im kommenden Frühjahr ausgetragen. Dem Gewinner des Bayerischen Toto-Pokals winkt die Teilnahme an der ersten Runde des DFB-Pokals im kommenden Jahr. 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
0: 17:55, die A9 immer noch mit einem Unfallfahrzeug. Fahrtrichtung Nürnberg zwischen Ingolstadt Nord und Lenting. Der Standstreifen blockiert. Die B13 Münchner Straße in Ingolstadt zwischen Oberstimm und südlicher Ringstraße. 4 Minuten mehr und 5 Minuten sind es auf der südlichen Ringstraße, Schillerstraße zwischen Manchinger und Goethe. Wenn ihr was seht, was wir noch nicht melden, egal ob Stau oder Blitzer, anrufen oder WhatsApp schicken. 0841 303 mal die 9.
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0: Das Radio in Wetter. Der Regen zieht sich langsam Richtung Alpen zurück. Für den Abend wird bei uns also trockener, wärmer allerdings nicht bei aktuellen Temperaturen um 18 Grad in Karlskron und Wettstetten. Die Tiefstwerte in der kommenden Nacht dann um 8 Grad. Morgen, der Donnerstag, bleibt noch einigermaßen grau und wolkig. In der ersten Tageshälfte entlang der Donau im Tagesverlauf ein paar Sonnenstrahlen. Nicht besonders erwärmend, auch bloß 16 bis 21 Grad. Das ist so ähnlich der Temperaturbereich wie heute. Und der Radio in Wetter trennt der Freitag zunächst noch mehr Wolken als Sonne, dann am Nachmittag mehr Sonne als Wolken, 18 bis 22 Grad.
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0: So, Sommerferien neigen sich dem Ende entgegen. Und was beendet den Urlaub endgültig, also auch emotional? Der volle Wäschekorb, die vertrocknete Pflanze oder der Blick ins E-Mail-Postfach? Sollten wir drüber reden, das machen wir auch nach mehr Hits, mehr Vielfalt mit Miles Smith, Stay If You Wanna Dance. Und hier ist Leon Rimes, hier ist Can't Fight the Moonlight bei Radio N.

0: Just the way you are. Bruno Mars, Radio Inn um 17:45 an diesem Mittwoch Feierabend. Meine lieben Passagiere, wir befinden uns im Landeanflug auf die eigene Wohnung. Spätestens wenn alle Koffer und Taschen wieder über die Türschwelle getragen wurden, ist es offiziell. Die Sommerferien und der Urlaub sind dann vorbei. Ja, jetzt Wohnung durchlüften, schauen, ob alle Pflanzen noch leben. Und was macht ihr noch so als Erstes?
1: Das Erste, ich habe mich erstmal hingesetzt auf eine Bank und habe den ganzen Urlaub in meinen Kopf wiederholen lassen.
2: Ja, erstmal wieder alles aufgeräumt, also die Kleidung wieder in meinen Schrank und so, das Übliche halt. Und
3: Wäsche waschen.
2: Wieder die Liebsten sehen.
4: Telefonieren, also dass man halt wieder Kontakt mit denen dann mehr hat. Man hat mir ja lange nicht gesehen.
5: Und natürlich Brot und Brötchen essen, weil das im Ausland nie so gut ist wie in Deutschland.
6: Direkt in den nächsten Urlaub starten.
3: Vermutlich Schlaf nachholen.
0: Und zugegeben, für mich das Schönste am Heimkommen ist dann das eigene Bett. Ja, das eigentlich Zweitschönste wäre, wenn sich der Koffer danach auch noch alleine auspacken würde. Aber man kann nicht alles haben. Radio.

bisschen mehr als 2 Wochen noch. Also 15 Tage genau. Dann wollen wir das Lied aber ganz, ganz oft hören. Weil dann ist Klopp-Debüt als deutscher Bundestrainer. Radio N mit Peter Schilling, Major Tom. Wir sind auf dem Weg in den Mittwochfeierabend. 4 Minuten vor 6 gleich. Und mehr Hits, mehr Vielfalt. In der kommenden Stunde für euch mit Nigelnagelneu, Krista Sarandi. The good old days. Everybody's gonna be talking about. Mit der Queen of Pop. Into the groove, boy, into the groove von Madonna. Das ist Radio N. Gleich hier nach 6.

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11: Mittwochfeierabend, hier ist Radio Inn. Wohnraum in der Region ist knapp, ja, das wissen wir. Umso ärgerlicher ist es. Um nicht zu sagen, in dem Fall auch, ja, kriminell, wenn Wohnraum, der kurz vor der Fertigstellung ist, und wir reden da nicht von ein, zwei Wohnungen, mutwillig komplett unter Wasser gesetzt wird. So geschehen jetzt in Geisenfeld. Ein Thema in den Regionalnachrichten um 12:30.
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12: Ich bin Dominik Schweiger. Mehr als jede und jeder Zweite in der Gen Z hat ein ungesundes Verhältnis zu Social Media. Eine YouGov-Studie zeigt mittlerweile mehr als die Hälfte der Generation problematische oder süchtige Nutzungsmuster. Vor einem Jahr war es noch rund ein Viertel. Besonders betroffen sind junge Männer mit 58%. In der Gesamtbevölkerung blieb der Anteil mit 16% nahezu unverändert. Die EU-Kommission will Städten mehr Möglichkeiten geben, an bezahlbaren Wohnraum zu kommen. Städte mit Wohnungsmangel sollen dadurch leichter gegen zu viele Ferienwohnungen vorgehen können. Sie könnten Kurzzeitvermietungen etwa über Airbnb stärker begrenzen. Welche Städte die neuen Möglichkeiten nutzen könnten, steht noch nicht fest. Beschlossen sind die Regeln auch noch nicht. Im Ostallgäu ist ein Regionalzug gegen einen umgestürzten Baum gefahren und dabei leicht entgleist. Verletzt wurde nach Angaben der Polizei niemand. Der Zug auf der Strecke Augsburg-Füssen war mit 15 Fahrgästen besetzt. Sie sind mit einem Ersatzbus weitergefahren. Die Bayerische Regiobahn hat den Zug abschleppen lassen. Zwischen Markt Oberdorf und Füssen fahren aktuell Ersatzbusse. Fußball-Bundesligist Stuttgart startet heute in die neue Champions-League-Saison. Die Schwaben empfangen Viking Stavanger aus Norwegen. Moritz Einzel berichtet.
10: 34 Jahre, so lange musste Viking Stavanger auf eine Teilnahme an der Champions League warten. Jetzt haben es die Norweger als Meister der heimischen Liga über die Playoffs mal wieder in die Königsklasse geschafft. Ein interessanter Gegner für die Stuttgarter, die trotz Favoritenrolle nicht leichtsinnig an die Sache rangehen sollten.
12: Anpfiff ist um 18.45 Uhr.
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11: Ja, so Mannschaften aus dem Norden, ich erinnere bloß in der vergangenen Saison an Bode Glimt, die haben was. So, 2:06, das haben wir und aktuell normalen Feierabendverkehr für euch. Für alles, was ihr seht, Stau oder Blitzer, gibt's die Radio in Verkehrshotline 0841 303 mal die 9. Das Radio in Wetter. Heute Abend der Regen lässt langsam nach. Dafür wird die Nacht ziemlich frisch. Von aktuellen Temperaturen um 18 Grad in Brunnen und Denkendorf geht's runter in der kommenden Nacht auf Tiefstwerte um 8 Grad. Dazu reißt zwischenzeitlich mal auf, damit der Donnerstagmorgen dann teilweise wieder wolkig beginnen kann. Entlang der Donau kommt öfter die Sonne raus, aber es wird halt nicht mehr spätsommerlich warm. 16 bis 21 Grad, das ist herbstlich. Der Radio in Wettertrend. Ähnlich der Freitag bei bis zu 22 Grad.
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11: Mittwoch Feierabend und wer im Herbst jeden Winkel blitzblank aufräumt. Ja, also wir reden jetzt vom eigenen Garten. Ich habe es tatsächlich gestern gemacht. Tut jetzt Igeln bei uns in der Region nicht unbedingt einen großen Gefallen. Wie viel Unordnung darf denn tatsächlich im Garten jetzt ausdrücklich bleiben? Dann sprechen wir drüber nach Rule the World von Take That. Und hier ist Kato mit John, hier ist Turn the Lights On.

0: Bald Days von Chris de Surandi bei Radio Inn um 17:45. Und die Tage werden kürzer, die Temperaturen vor allem nachts sinken. Der Spätsommer geht jetzt langsam, aber sicher in den Herbst über. Genau die Zeit ist wichtig für Wildtiere, bevor die kalte Jahreszeit dann beginnt. Und wir können ihnen tatsächlich durch diese Zeit helfen, vor allem im eigenen Garten. Diana Kramer aus der Radio Inn Redaktion.
1: Hallo.
0: Welche Wildtiere brauchen denn unsere Hilfe jetzt besonders?
1: Alle sogenannten Winterschläfer bereiten sich jetzt auf die kalte Jahreszeit vor und dazu gehören zum Beispiel Siebenschläfer, Hamster, die Haselmaus und vor allem Igel. Sie alle müssen sich jetzt möglichst schnell ausreichend Fettreserven anfuttern und gleichzeitig möglichst geschützte Quartiere finden, um die nahrungsarmen Monate dann gut und sicher zu überstehen.
0: Und da kommen wir Menschen ins Spiel. Wie genau?
1: Da fangen wir mal beim Fressen an. Igel brauchen in den nächsten Wochen richtig viel Futter, zum Beispiel Insekten, Larven oder auch kleine Spinnen. Beim Siebenschläfer oder der Haselmaus sind es Beeren, Nüsse und Samen, die sie zumindest jetzt noch ganz gut im Garten, auf Streuobstwiesen oder auch ungemähten Grünflächen finden. Vor allem bei Igeln hilft aber schon jetzt, dass wir mitfüttern. Wer Igel im Garten hat, kann Schalen mit Soldatenfliegenlarven zum Beispiel oder Katzennassfutter hinstellen und auch Wasserschalen. Am besten funktioniert das in Igelhäusern. Die sind nämlich vor Räubern wie Waschbären oder auch Raubvögeln geschützt.
0: Woher weiß ich, wo ich das am besten platziere?
1: Also wenn man abends in der Dämmerung Igel beobachtet, zum Beispiel im eigenen Garten, dann erkennt man relativ schnell deren Route. Dort am besten an einem geschützten, ruhigen Platz Futter oder am besten ein Igelhaus platzieren und auf jeden Fall auch darauf achten, dass die eigenen Haustiere, also zum Beispiel der Hund, da nicht rangeht. Also vielleicht auch eine Barriere wie einen kleinen Zaun spannen. In diesem Bereich, aber auch an anderen Stellen im Garten, sollte man auch für sichere Unterschlupfmöglichkeiten sorgen. Also Laub, was ja jetzt schon Feld anhäufen, auch Äste machen sich gut. Darunter können Igel oder auch andere Winterschläfer sich dann zurückziehen. Und dort finden sie auch durch Käfer und andere Insekten nochmal Nahrung.
0: Sollte man abseits des eigenen Grundstücks auch was beachten?
1: Ja, da für Winterschläfer ein ungestörter, sicherer Rückzugsort tatsächlich überlebenswichtig ist, sollte man auch in der Natur jetzt einfach ein bisschen aufmerksamer sein. Also vielleicht nicht mehr ganz unüberlegt überall querfeld einlaufen, denn die Tiere nutzen auch Wiesen, Feldränder, Steinmauern und auch wilde Hecken als Verstecke. Jedes Aufscheuchen und jede Flucht kostet sie sehr viel Energie und die müssen sie sich dann in Form von Futter wieder zurückholen. Also Hunde an die Leine und am besten im Wald und auf Wiesen einfach auf den Wegen bleiben.
0: Also ein bisschen Laub, ein bisschen Wildwuchs, was für uns nach Arbeit liegen lassen ausschaut, kann für einen Igel schon ein behagliches Winterquartier sein.
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8: Vandalen haben in Geisenfeld in der Nacht auf Dienstag einen ganzen Gebäudekomplex unter Wasser gesetzt. Der oder die Täter haben einen Gartenschlauch verlegt und den Wasserhahn aufgedreht. Das Gebäude, in dem Apartments für betreutes Wohnen entstehen, war kurz vor der Fertigstellung. In 15 Wohnungen gibt es Schäden an der Dämmung und den Wänden. Die Polizei schätzt den Schaden auf rund 100.000 Euro. Eventuelle Zeugen werden gebeten, sich bei der Polizei Geisenfeld zu melden. Gute Nachricht für die Autofahrer rund um den Schrobenhausener Ortsteil Sandizell. Die Sanierung der Ortsdurchfahrt ist abgeschlossen und ab morgen Nachmittag kann der Verkehr wieder fließen. In den vergangenen Wochen wurden der Kreisverkehr und die Deckschichterstraße erneuert. Die Kosten von rund 600.000 Euro werden vom Freistaat Bayern übernommen. Im Viertelfinale des bayerischen Toto-Pokals gibt es für den FC Ingolstadt ein oberbayerisches Derby. Die Schanzer müssen beim Regionalligisten TSV Landsberg antreten. Das hat die heutige Auslosung in München ergeben. Vom Bayerischen Fußballverband sind der 22. September und der 6. Oktober als Spieltage vorgesehen. Die Termine werden jetzt mit den beteiligten Vereinen abgesprochen.
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9: Um 18.30 Uhr, 6:30, haben wir aktuell normalen Verkehr für euch. Wenn ihr was seht, was wir noch nicht melden, egal ob Stau oder Blitzer, anrufen oder WhatsApp schicken, 0841 303 mal die 9. Das Radio in Wetter. Morgen wird schon wieder freundlicher, öfter Sonne und um die 20 Grad. Der komplette Sommer kommt aber nicht mehr zurück. Aktuelle Temperaturen um 18 Grad in Mindelstetten und Brunnen. Tiefstwerte in der kommenden Nacht um 8 Grad und dazu trocknet es dann tatsächlich ab. Der Radio in Wettertrend mit Blick Richtung Wochenende. Schauen wir auf den Freitag. Zunächst mehr Wolken als Sonne. Das dreht sich am Nachmittag um. Mehr Sonne, aber mehr als 18 bis 22 Grad sind einfach nicht mehr drin.
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9: Mittwoch Feierabend und Millionen Fans haben Oasis bei der Reunion Tour gefeiert. Jetzt stellt sich inzwischen tatsächlich die Frage, kommt jetzt nach der Doku auch noch die nächste Tour oder ein neues Album? Die Frage können wir nicht unbedingt beantworten, aber wir können euch auf den Film, den es ab heute über Oasis in den Kinos gibt, vorbereiten. Das machen wir nach REM Losing My Religion. Und hier ist Alex Warren mit dem FIFA-Twin bei Radio In.

0: als Rohr von Katy Perry, Radio in Viertel vor sieben. Und es war das Konzertereignis des vergangenen Jahres. Rund 2 Millionen Menschen hatten das Glück, eines der Tickets für die Reunion-Konzerte von Oasis zu ergattern. Wer kein Glück hatte, kann die Reunion wenigstens ab heute im Kino miterleben. Da läuft die Doku Don't Look Back in Anger an, mit vielen Konzertmitschnitten, mit Blicken hinter die Kulissen und mit neuen Interviews, in denen die Brüder Gallagher erzählen, wie überwältigt sie von den euphorischen Reaktionen der Fans waren.
1: I certainly wasn't prepared for the intense outpouring. A sense of what it meant to people. The songs are one thing, but I've forgotten what he means to people.
0: Ja, leider beantwortet die Doku nicht die Frage, die seit der Reunion alle Oasis-Fans bewegt, ob es weitere Reunion-Konzerte oder vielleicht sogar ein neues Album geben könnte. Immerhin haben Oasis in den sozialen Medien zuletzt rätselhafte Videos gestreut, die Hoffnungen auf weitere Oasis-Konzerte im nächsten Jahr machen, vielleicht sogar in Deutschland. Was uns bis dahin bleibt, ist ganz einfach zauberhafte Musik von Oasis. Hier ist, passend zur Doku, Don't Look Back in Anger bei Radio.

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4: Ich bin Stefan Schütz. Die EU-Kommission will Städten und Gemeinden mehr Macht geben, Kurzzeitvermietungen über Airbnb oder Booking einzudämmen. Solche Vermietungen treiben laut Kommission die Mietpreise nach oben, gerade in angespannten Wohnungsmärkten. Deshalb soll jetzt ein rechtssicherer Rahmen entstehen, damit Kommunen eingreifen können, ohne dabei gegen EU-Recht zu verstoßen. Die Polizei untersucht an der Grenze zur Schweiz einen Wagen auf möglichen Sprengstoff. Wegen des Einsatzes ist die Autobahn am Grenzübergang Rheinfelden komplett gesperrt worden. Das hat ein Polizeisprecher mitgeteilt. Wie lange die Sperrung noch dauert, ist bisher unklar. Auch wie die Beamten auf den Sprengstoffverdacht gekommen sind, ist noch offen. Um Verbrechen zu bekämpfen, setzt die bayerische Polizei vorerst weiter auf eine Software des US-Unternehmens Palantir. Der Vertrag, der im April ausgelaufen wäre, wurde um ein Jahr verlängert, so das Innenministerium. Es plant mittelfristig mehr digitale Unabhängigkeit. Das Palantir-Programm verbindet verschiedene Datenbanken und hilft Ermittlern, Muster zu erkennen, Verbindungen zwischen Verdächtigen zu finden und Anschläge zu verhindern. Sushi von der Supermarkttheke oder Hotdogs im Möbelhaus, das kommt offenbar immer besser an. Während die klassische Gastronomie in einer Krise steckt, legt die sogenannte Handelsgastronomie zu. Thomas Bremser berichtet.
5: Über 13 Milliarden Euro haben die Händler damit im vergangenen Jahr umgesetzt, vor allem beim Mittagessen zum Mitnehmen. Für dieses Jahr erwartet das Institut ein weiteres Plus. Das liegt auch an den vergleichsweise niedrigen Preisen. Die meistverkauften Speisen sind laut Umfrage Frikadellen, Currywurst, belegte Brötchen und Schnitzel.
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6: Aktuell liegen uns keine größeren Störungsmeldungen vor.
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7: Am Abend zieht sich der Regen Richtung Alpen zurück. In der Nacht zum Donnerstag lockert es dann stellenweise auf. Örtlich kann sich Nebel bilden. Die Tiefstwerte um 8 Grad. Der Donnerstag startet teilweise noch wolkig entlang der Donau. Im Tagesverlauf immer öfter Sonnenschein. Tageshöchstwerte 16 bis 21 Grad und der Radio in Wettertrend. Der Freitag zunächst mehr Wolken als Sonne. Später setzt sich die Sonne zunehmend durch. 18 bis 22 Grad.
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7: Mittwochabend und wer mich kennt, der weiß, ich stehe auf abgefahrene Forschungsergebnisse. Es wird ja an allem Möglichen geforscht heutzutage. Mir persönlich hat sich bei so einem Bericht heute die Frage gestellt, was ist eigentlich ekliger als die Vorstellung, dass Klowasser durchs Bad fliegt? Die Erkenntnis, dass die Zahnbürste wahrscheinlich mitten in der Einflugschneise steht? Boah, das sollten wir drüber reden. Was steckt dahinter? Unser Thema nach Strong Enough von Cher. Und hier ist Harry Styles mit den American Girls.
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0: Der Lifesaver von Sunrise Avenue, das ist Radio Inn am Mittwochabend, Viertel nach sieben. Und niegelnagelneue Forschungsergebnisse und ja, es geht um stille Örtchen. Ein Forscherteam hat nämlich im Fachblatt Science of the Total Environment analysiert, wie hoch das Wasser spritzt, wenn man die Klospülung betätigt. Feinste Wasserpartikel spritzen demnach beim Bedienen der Klospülung bis zu 1,63 Meter hoch in die Höhe und landen in einem Radius von bis zu 1,5 Metern um die Schüssel herum. Ist aber nichts gegen die Sauerei, die entsteht, wenn wir Männer im Stehen pinkeln, ist klar.
1: Ich bitte Sie.
0: Man sollte also tatsächlich seine Zahnbürsten zum Beispiel nie in der Nähe der Toilette lagern, weil die Wassertröpfchen dort überall Bakterien verteilen. Da kann man sich sonst genauso gut mit der Klobürste die Zähne putzen. Das kommt auch selber raus. Und ich persönlich habe ja mich jetzt aus hygienischen Gründen dazu entschieden, gar nicht mehr runterzuspülen. Ja, Quatsch. Etwas hygienischer ist es beim Spülen tatsächlich, den Klodeckel herunterzuklappen, sagen die Experten. Aber Vorsicht, beim eigentlichen Benutzen der Toilette sollte der Klodeckel unbedingt geöffnet sein.
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6: Vandalen haben in Geisenfeld in der Nacht auf Dienstag einen ganzen Gebäudekomplex unter Wasser gesetzt. Der oder die Täter haben einen Gartenschlauch verlegt und den Wasserhahn aufgedreht. Das Gebäude, in dem Apartments für betreutes Wohnen entstehen, war kurz vor der Fertigstellung. In 15 Wohnungen gibt es Schäden an der Dämmung und den Wänden. Die Polizei schätzt den Schaden auf rund 100.000 Euro. Eventuelle Zeugen werden gebeten, sich bei der Polizei Geisenfeld zu melden. Gute Nachricht für die Autofahrer rund um den Schrobenhausener Ortsteil Sandizell. Die Sanierung der Ortsdurchfahrt ist abgeschlossen und ab morgen Nachmittag kann der Verkehr wieder fließen. In den vergangenen Wochen wurden der Kreisverkehr und die Deckschichterstraße erneuert. Die Kosten von rund 600.000 Euro werden vom Freistaat Bayern übernommen. Im Viertelfinale des bayerischen Toto-Pokals gibt es für den FC Ingolstadt ein oberbayerisches Derby. Die Schanzer müssen beim Regionalligisten TSV Landsberg antreten. Das hat die heutige Auslosung in München ergeben. Vom Bayerischen Fußballverband sind der 22. September und der 6. Oktober als Spieltage vorgesehen. Die Termine werden jetzt mit den beteiligten Vereinen abgesprochen.
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7: Aktuell liegen uns keine größeren Störungsmeldungen vor.
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8: Tja, und in ziemlich genau einer Viertelstunde eine Geschichte für alle Singles da draußen. Gemeinsam schaffen wir das. Jeder Topf findet seinen Deckel, jeder Robin seinen Hood. Wer beim ersten Date nämlich punkten will, hat eine aktuelle Umfrage ergeben, braucht offenbar 3 Dinge: Humor, Köpfchen und die Fähigkeit, einen Dübel geradeaus in die Wand zu zimmern. So, wie es genau funktioniert, unser Thema nach Michael Jacksons Earth Song und Hozier mit Too Sweet.
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0: Die Red Eyes von Lloyd, das ist Radio Inn am Mittwochabend mit guten Nachrichten für alle Singles. Erstens, es gibt noch genügend andere Singles da draußen, also jeder hat die Möglichkeit, noch den passenden Partner zu finden. Aber der Playboy, ja, den wir Männer natürlich nur wegen der Witzeseite lesen, er hat eine Umfrage gemacht und die hat jetzt ergeben, Frauen achten bei der Partnersuche weniger auf Geld und mehr auf Humor, Intelligenz und handwerkliches Geschick. So, was heißt das jetzt für uns Männer? Meine lieben Geschlechtsgenossen, wer als Mann beim ersten Date punkten will, sollte auf keinen Fall die Rechnung übernehmen. Dafür aber, wenn sie dann zahlt, nebenbei einen Rubik-Würfel lösen, während man dabei lustige Anekdoten vom Heimwerkeln erzählt.
1: Nee, danke.
0: So, und wenn das jetzt als Tipp nicht reicht oder nicht klappt, mein Gott, oft hast du Pech.

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1: Ich bin Stefan Schütz. Die EU-Kommission will Städten und Gemeinden mehr Macht geben, Kurzzeitvermietungen über Airbnb oder Booking einzudämmen. Solche Vermietungen treiben laut Kommission die Mietpreise nach oben, gerade in angespannten Wohnungsmärkten. Deshalb soll jetzt ein rechtssicherer Rahmen entstehen, damit Kommunen eingreifen können, ohne dabei gegen EU-Recht zu verstoßen. Die Polizei untersucht an der Grenze zur Schweiz einen Wagen auf möglichen Sprengstoff. Wegen des Einsatzes ist die Autobahn am Grenzübergang Rheinfelden komplett gesperrt worden. Das hat ein Polizeisprecher mitgeteilt. Wie lange die Sperrung noch dauert, ist bisher unklar. Auch wie die Beamten auf den Sprengstoffverdacht gekommen sind, ist noch offen. Um Verbrechen zu bekämpfen, setzt die bayerische Polizei vorerst weiter auf eine Software des US-Unternehmens Palantir. Der Vertrag, der im April ausgelaufen wäre, wurde um ein Jahr verlängert, so das Innenministerium. Es plant mittelfristig mehr digitale Unabhängigkeit. Das Palantir-Programm verbindet verschiedene Datenbanken und hilft Ermittlern, Muster zu erkennen, Verbindungen zwischen Verdächtigen zu finden und Anschläge zu verhindern. Sushi von der Supermarkttheke oder Hotdogs im Möbelhaus, das kommt offenbar immer besser an. Während die klassische Gastronomie in einer Krise steckt, legt die sogenannte Handelsgastronomie zu. Thomas Bremser berichtet.
2: Über 13 Milliarden Euro haben die Händler damit im vergangenen Jahr umgesetzt, vor allem beim Mittagessen zum Mitnehmen. Für dieses Jahr erwartet das Institut ein weiteres Plus. Das liegt auch an den vergleichsweise niedrigen Preisen. Die meistverkauften Speisen sind laut Umfrage Frikadellen, Currywurst, belegte Brötchen und Schnitzel.
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3: Hier die wichtigsten Meldungen von den Straßen bei uns in der Region. Fahrt auf der A9 Nürnberg in Richtung Ingolstadt vorsichtig. Zwischen den Anschlussstellen Dreieck Holledau und Pfaffenhofen kommt es zu Behinderungen durch erhöhtes Verkehrsaufkommen. Wir bleiben noch auf der A9 Nürnberg in Richtung Ingolstadt. Auch zwischen Lenting und Ingolstadt Nord kommt es zu Behinderungen durch erhöhtes Verkehrsaufkommen. Ihr müsst mit einer Verzögerung von etwa 1 Minute rechnen.
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4: Am Abend zieht sich der Regen Richtung Alpen zurück. In der Nacht zum Donnerstag lockert es dann stellenweise auf. Örtlich kann sich Nebel bilden. Die Tiefstwerte um 8 Grad. Der Donnerstag startet teilweise noch wolkig entlang der Donau. Im Tagesverlauf immer öfter Sonnenschein. Tageshöchstwerte 16 bis 21 Grad und der Radio in Wettertrend. Der Freitag zunächst mehr Wolken als Sonne. Später setzt sich die Sonne zunehmend durch. 18 bis 22 Grad.
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1: Vandalen haben in Geisenfeld in der Nacht auf Dienstag einen ganzen Gebäudekomplex unter Wasser gesetzt. Der oder die Täter haben einen Gartenschlauch verlegt und den Wasserhahn aufgedreht. Das Gebäude, in dem Apartments für betreutes Wohnen entstehen, war kurz vor der Fertigstellung. In 15 Wohnungen gibt es Schäden an der Dämmung und den Wänden. Die Polizei schätzt den Schaden auf rund 100.000 Euro. Eventuelle Zeugen werden gebeten, sich bei der Polizei Geisenfeld zu melden. Gute Nachricht für die Autofahrer rund um den Schrobenhausener Ortsteil Sandizell. Die Sanierung der Ortsdurchfahrt ist abgeschlossen und ab morgen Nachmittag kann der Verkehr wieder fließen. In den vergangenen Wochen wurden der Kreisverkehr und die Deckschicht der Straße erneuert. Die Kosten von rund 600.000 Euro werden vom Freistaat Bayern übernommen. Im Viertelfinale des bayerischen Toto-Pokals gibt es für den FC Ingolstadt ein oberbayerisches Derby. Die Schanzer müssen beim Regionalligisten TSV Landsberg antreten. Das hat die heutige Auslosung in München ergeben. Vom Bayerischen Fußballverband sind der 22. September und der 6. Oktober als Spieltage vorgesehen. Die Termine werden jetzt mit den beteiligten Vereinen abgesprochen.
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3: Hier die wichtigsten Meldungen von den Straßen bei uns in der Region. Fahrt auf der A9 Nürnberg in Richtung Ingolstadt vorsichtig. Zwischen den Anschlussstellen Dreieck Holledau und Pfaffenhofen kommt es zu Behinderungen durch erhöhtes Verkehrsaufkommen. Wir bleiben noch auf der A9 Nürnberg in Richtung Ingolstadt. Auch zwischen Lenting und Ingolstadt Nord kommt es zu Behinderungen durch erhöhtes Verkehrsaufkommen. Ihr müsst mit einer Verzögerung von etwa 1 Minute rechnen.
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1: Ich bin Stefan Schütz. Kanzler Merz hat eindringlich vor der Migrationspolitik der AfD gewarnt. Im Bundestag sagte er, Remigration sei gleichzustellen mit ethnischer Säuberung nach Herkunft und Hautfarbe. Tine Klimach berichtet.
2: AfD-Chefin Alice Weidel hatte vorher, wie so oft, vor allem Migration für die aktuelle Situation in Deutschland verantwortlich gemacht. Kanzler Merz konterte, wenn das wahr würde, was die AfD propagiere, nämlich Remigration, wären die Folgen dramatisch. Dann kann das Handwerk nicht mehr arbeiten, dann arbeitet kein einziges Pflegeheim mehr, dann arbeitet kein einziges Krankenhaus mehr. Das wäre das Ergebnis, so Merz.
1: Wer sein Auto über die Kaskoversicherung reparieren lässt, kann auf einem Teil der Rechnung sitzen bleiben. Das hat der Bundesgerichtshof entschieden. Konkret ging es um einen Fall, in dem eine Frau rund 390 Euro selbst nachzahlen musste, weil die Werkstatt eine zu hohe Rechnung gestellt hatte. Diese habe Positionen abgerechnet, die für die Instandsetzung des Unfallwagens nicht erforderlich gewesen seien, so die Versicherung. Dem folgte der BGH nun. Um Verbrechen zu bekämpfen, setzt die bayerische Polizei vorerst weiter auf eine Software des US-Unternehmens Palantir. Der Vertrag, der im April ausgelaufen wäre, wurde um ein Jahr verlängert, so das Innenministerium. Es plant mittelfristig mehr digitale Unabhängigkeit. Das Palantir-Programm verbindet verschiedene Datenbanken und hilft Ermittlern, Muster zu erkennen, Verbindungen zwischen Verdächtigen zu finden und Anschläge zu verhindern. Fußball-Bundesligist VfB Stuttgart ist erfolgreich in die Champions-League-Saison gestartet. Die Schwaben setzten sich gegen den norwegischen Verein Stavanger mit 3:1 durch. Der FC Barcelona mit Trainer Flick gewann 5:1 gegen Feyenoord Rotterdam.
0: 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Hier die wichtigsten Meldungen von den Straßen bei uns in der Region. Fahrt auf der A9 Nürnberg in Richtung Ingolstadt vorsichtig. Zwischen den Anschlussstellen Dreieck Holledau und Pfaffenhofen kommt es zu Behinderungen durch erhöhtes Verkehrsaufkommen. Wir bleiben noch auf der A9 München in Richtung Ingolstadt. Auch zwischen den Anschlussstellen Ingolstadt Süd und Ingolstadt Ost kommt es zu Behinderungen durch erhöhtes Verkehrsaufkommen auf beiden Fahrbahnen. Bitte plant etwa 9 Minuten mehr Fahrzeit ein.
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4: Am Abend zieht sich der Regen Richtung Alpen zurück. In der Nacht zum Donnerstag lockert es dann stellenweise auf. Örtlich kann sich Nebel bilden. Die Tiefstwerte um 8 Grad. Der Donnerstag startet teilweise noch wolkig entlang der Donau. Im Tagesverlauf immer öfter Sonnenschein. Tageshöchstwerte 16 bis 21 Grad und der Radio N. Wettertrend. Der Freitag zunächst mehr Wolken als Sonne. Später setzt sich die Sonne zunehmend durch. 18 bis 22 Grad.
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3: 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Hier die wichtigsten Meldungen von den Straßen bei uns in der Region. Fahrt auf der A9 Nürnberg in Richtung Ingolstadt vorsichtig. Zwischen den Anschlussstellen Dreieck Holledau und Pfaffenhofen kommt es zu Behinderungen durch erhöhtes Verkehrsaufkommen. Wir bleiben noch auf der A9 München in Richtung Ingolstadt. Auch zwischen den Anschlussstellen Ingolstadt Süd und Ingolstadt Ost kommt es zu Behinderungen durch erhöhtes Verkehrsaufkommen auf beiden Fahrbahnen. Bitte plant etwa 9 Minuten mehr Fahrzeit ein.
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1: Ich bin Florian Klaus. Ab Januar sollen Bürgerinnen und Bürger ihren Personalausweis auch auf dem Smartphone hinterlegen können. Die dafür vorgesehene App heißt DU und ist freiwillig. Nutzer können sich damit unter anderem online ausweisen, ihr Alter nachweisen, Verträge abschließen oder ein Bankkonto eröffnen. Später sollen weitere Dokumente wie der Führerschein hinzukommen. Der Grenzübergang Rheinfelden-Autobahn ist nach einem Sprengstofffehlalarm wieder geöffnet worden. Spürhunde hatten am Mittag an einem Auto angeschlagen, gefährliche Stoffe sind aber nicht gefunden worden. Die Autobahn 861 zwischen Deutschland und der Schweiz war deshalb stundenlang komplett gesperrt. Auf beiden Seiten bildeten sich kilometerlange Staus. Die Fahnen stehen auf Halbmast. Mit einem Trauerzug durch Oslo ist Norwegens verstorbener König Harald an seine letzte Ruhestätte geleitet worden. Der Abschied des vom Volk geliebten Monarchen verlief tränenreich. Julia Weschenbach berichtet.
2: Zehntausende Zuschauer verfolgten den Trauerzug vom Schloss zur Domkirche in Oslo. Andächtige Stille herrschte, als der Sarg von König Harald von einem Auto im Schritttempo durch die Stadt gezogen wurde. Hinter ihm gingen neben der Königsfamilie ein großer Teil des europäischen Hochadels. In der Kirche wurde es emotional.
1: Fußball-Bundesligist VfB Stuttgart ist erfolgreich in die Champions-League-Saison gestartet. Die Schwaben setzten sich gegen den norwegischen Verein Viking Stavanger mit 3:1 durch. Alle drei Treffer für Stuttgart erzielte Ermedin Demirovic. Zweimal kam die Vorlage vom Nationalspieler Dennis Undaf. Der FC Barcelona mit Trainer Hansi Flick gewann 5:1 gegen Feyenoord Rotterdam.
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3: Hier die aktuellen Meldungen von den Straßen bei uns in der Region. Fahrt auf der A9 Nürnberg in Richtung Ingolstadt vorsichtig. Zwischen Dreieck Holledau und Pfaffenhofen kommt es zu Verzögerungen durch erhöhtes Verkehrsaufkommen. Ebenfalls auf der A9 München in Richtung Ingolstadt kommt es zwischen Ingolstadt Süd und Ingolstadt Ost zu Behinderungen durch erhöhtes Verkehrsaufkommen auf beiden Fahrbahnen. Ihr müsst mit einer Verzögerung von etwa 7 Minuten rechnen.
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4: Am Abend zieht sich der Regen Richtung Alpen zurück. In der Nacht zum Donnerstag lockert es dann stellenweise auf. Örtlich kann sich Nebel bilden. Die Tiefstwerte um 8 Grad. Der Donnerstag startet teilweise noch wolkig entlang der Donau. Im Tagesverlauf immer öfter Sonnenschein. Tageshöchstwerte 16 bis 21 Grad. Und der Radio N-Wettertrend. Der Freitag zunächst mehr Wolken als Sonne. Später setzt sich die Sonne zunehmend durch. 18 bis 22 Grad.
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1: Hier die aktuellen Meldungen von den Straßen bei uns in der Region. Fahrt auf der A9 Nürnberg in Richtung Ingolstadt vorsichtig. Zwischen Dreieck Holledau und Pfaffenhofen kommt es zu Verzögerungen durch erhöhtes Verkehrsaufkommen. Ebenfalls auf der A9 München in Richtung Ingolstadt kommt es zwischen Ingolstadt Süd und Ingolstadt Ost zu Behinderungen durch erhöhtes Verkehrsaufkommen auf beiden Fahrbahnen. Ihr müsst mit einer Verzögerung von etwa 7 Minuten rechnen.
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1: Ich bin Florian Klaus. Nach der Serie von Sabotageangriffen auf das Stromnetz fordert RWE-Chef Markus Kreber einen besseren Schutz kritischer Infrastruktur. Er hat konkret Transparenzgesetze kritisiert, die die kritische Infrastruktur öffentlich machen. Außerdem forderte er mehr Überwachungsmöglichkeiten auch im öffentlichen Raum, um Bedrohungslagen früher zu erkennen. Ab dem kommenden Jahr sollen wir in Deutschland statt dem Personalausweis auch das Handy vorzeigen können. Ab dem 2. Januar soll der Ausweis in einer App namens DU gespeichert werden können. Das ist Teil eines EU-Projekts, wonach jedes Land eine Anwendung für digitale Ausweise auf dem Smartphone bereitstellen muss. Die Plastikkarten könnten dann daheim bleiben. Neben dem Perso soll das später auch etwa für den Führerschein gelten. Nach der Landtagswahl in Sachsen-Anhalt will das BSW mit der AfD über eine mögliche Zusammenarbeit sprechen. Der Landesvorstand habe beschlossen, seiner Linie treu zu bleiben und mit allen Parteien das Gespräch zu suchen, sagte ein Sprecher. Die anderen Parteien im neuen Landtag hatten Gespräche mit der AfD abgelehnt. Fußball-Bundesligist Stuttgart hat den erhofften Auftaktsieg in der Champions League feiern können. Mit 3:1 haben die Schwaben Viking Stavanger aus Norwegen geschlagen. Einen großen Anteil daran hatte Ermedin Demirovic, der alle 3 Tore geschossen hat. Er sagte nach dem Spiel bei DAZN:
2: Als Mannschaft können wir richtig stolz darauf sein, dass wir einen Gegner zu Hause klar geschlagen haben, würde ich sagen. Auch wenn es hinten raus einige Situationen gab, wo wir hätten besser machen können, defensiv als auch offensiv.
1: Ziel Nummer 1 für die Stuttgarter sei es jetzt, die Gruppenphase zu überstehen.
0: 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Hier die wichtigsten Meldungen von den Straßen bei uns in der Region. Wenn ihr gerade auf der A9 Nürnberg in Richtung Ingolstadt unterwegs seid, fahrt zwischen den Anschlussstellen Dreieck-Holledau und Pfaffenhofen vorsichtig. Hier kommt es zu Verzögerungen durch erhöhtes Verkehrsaufkommen. Wir bleiben noch auf der A9 Nürnberg in Richtung Ingolstadt. Auch zwischen den Anschlussstellen Lenting und Ingolstadt Nord kommt es zu Behinderungen durch erhöhtes Verkehrsaufkommen auf beiden Fahrbahnen. Ihr müsst mit einer Verzögerung von etwa 3 Minuten rechnen.
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4: Am Abend zieht sich der Regen Richtung Alpen zurück. In der Nacht zum Donnerstag lockert es dann stellenweise auf. Örtlich kann sich Nebel bilden. Die Tiefstwerte um 8 Grad. Der Donnerstag startet teilweise noch wolkig entlang der Donau. Im Tagesverlauf immer öfter Sonnenschein. Tageshöchstwerte 16 bis 21 Grad und der Radio in Wettertrend. Der Freitag zunächst mehr Wolken als Sonne. Später setzt sich die Sonne zunehmend durch. 18 bis 22 Grad.
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1: Hier die wichtigsten Meldungen von den Straßen bei uns in der Region. Wenn ihr gerade auf der A9 Nürnberg in Richtung Ingolstadt unterwegs seid, fahrt zwischen den Anschlussstellen Dreieck-Holledau und Pfaffenhofen vorsichtig. Hier kommt es zu Verzögerungen durch erhöhtes Verkehrsaufkommen. Wir bleiben noch auf der A9 Nürnberg in Richtung Ingolstadt. Auch zwischen den Anschlussstellen Lenting und Ingolstadt Nord kommt es zu Behinderungen durch erhöhtes Verkehrsaufkommen auf beiden Fahrbahnen. Ihr müsst mit einer Verzögerung von etwa 3 Minuten rechnen.
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1: Ich bin Florian Klaus. Der Berliner SPD-Spitzenkandidat Krach hat den Vorwurf der Bestechlichkeit zurückgewiesen. Die Staatsanwaltschaft Hannover hat kurz vor der Wahl Ermittlungen gegen ihn aufgenommen. Krach zufolge geht es wohl um die Auftragsvergabe bei einem Gesundheitszentrum. Es habe damals eine Spende gegeben, die aber sofort zurücküberwiesen worden sei. Die Unterstellung, er habe sich beeinflussen lassen, wies er als haltlos zurück. Wenige Stunden nach der Beisetzung seines Vaters König Harald hat sich der neue norwegische König Håkon auf dem Schlossbalkon gezeigt. Tausende Menschen haben minutenlang applaudiert, als er gemeinsam mit seiner Frau Königin Mette-Marit herauskam. König Harald war zuvor nach einer Trauerprozession durch Oslo und einem Gottesdienst beigesetzt worden. Er war im Alter von 89 Jahren gestorben. Eine Weltkriegsbombe hat in Hamburg den Zugverkehr erheblich gestört. Inzwischen ist sie entschärft, wie die Feuerwehr mitgeteilt hat. Die 500-Pfund-Bombe hatte auf einer Baustelle an einer wichtigen Bahnstrecke gelegen, die Hamburg mit dem Norden und dem Westen Schleswig-Holsteins verbindet. Dreimal Demirovic. Mit einem Dreierpack hat der Stuttgarter Ermedin Demirovic sein Team zum Auftaktsieg in der Ligaphase der Fußball-Champions League geschossen. 3:1 war der Endstand gegen Viking Stavanger. Seine Königsklassenpremiere konnte der VfB-Neuzugang Grischa Prümmel feiern. Er sagte danach bei DAZN:
2: Also das sind Momente, die für ewig bleiben und davon hat man immer geträumt. Jetzt ist man selber auf der Bühne und ich konnte es genießen.
1: Die weiteren Ergebnisse: Liverpool-Atletico Madrid 2:1, Neapel-Arsenal 0:1, Paris-Bratislava 6:1, Sporting-Lissabon-Galatasaray-Istanbul 3:1 und Barcelona-Rotterdam 5:1.
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3: Hier die wichtigsten Meldungen von den Straßen bei uns in der Region. Wenn ihr gerade auf der A9 Nürnberg in Richtung Ingolstadt unterwegs seid, fahrt zwischen den Anschlussstellen Dreieck Holledau und Pfaffenhofen vorsichtig. Hier kommt es zu Verzögerungen durch erhöhtes Verkehrsaufkommen.
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4: Langsam lockert's auf, stellenweise bildet sich am Morgen Nebel. Die Tiefstwerte aktuell um 8 Grad, im Tagesverlauf dann noch wolkig entlang der Donau ab dem Mittag mit mehr Sonnenschein. Dazu 16 bis 21 Grad. Der Radio N Wettertrend: Freitag zunächst mehr Wolken als Sonne, später setzt sich die Sonne zunehmend durch, 18 bis 22 Grad.
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1: Hier die wichtigsten Meldungen von den Straßen bei uns in der Region. Wenn ihr gerade auf der A9 Nürnberg in Richtung Ingolstadt unterwegs seid, fahrt zwischen den Anschlussstellen Dreieck Holledau und Pfaffenhofen vorsichtig. Hier kommt es zu Verzögerungen durch erhöhtes Verkehrsaufkommen.
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1: Ich bin Florian Klaus. Mehr als ein Viertel der Menschen in Deutschland sagt, als nächstes Auto will ich wahrscheinlich ein Elektrofahrzeug anschaffen. Das geht aus einer Studie hervor. Mehr als die Hälfte der Befragten gab hierzulande an, sich mehr mit dem Kauf eines E-Autos zu beschäftigen als noch vor einem Jahr. Wichtigste Gründe dafür waren Fortschritte bei Reichweite und Ladegeschwindigkeit, steigende Spritpreise und das verbesserte Ladenetz. Was vor der Wahl galt, gilt auch nach der Wahl. CDU, SPD, Grüne und Linke lehnen eine Zusammenarbeit mit der AfD in Sachsen-Anhalt weiterhin ab. Vertreter der vier Parteien haben Gesprächsangebote über eine Regierungsbildung ausgeschlagen. Tine Klimach berichtet.
2: Nach wie vor ist also offen, wie es politisch in Sachsen-Anhalt weitergeht. Wenn es keine Überläufer von anderen Fraktionen gibt, könnte die AfD wohl nur auf das BSW als möglichen Partner hoffen. Man sei grundsätzlich bereit, mit allen Parteien zu sprechen, sagte BSW-Spitzenkandidat Thomas Schulze zuletzt.
1: Ein BSW-Sprecher hat dieses Vorhaben auch nochmal bestätigt. Die Polizei hat bei einem Einsatz in Meerbusch bei Düsseldorf geschossen. Eine Person soll dabei schwer verletzt worden sein. Der Vorfall ist in der Nähe der Polizeiwache passiert. Warum geschossen wurde und was genau vorgefallen ist, dazu wollte die Polizei am Abend noch keine Angaben machen. Aus Gründen der Neutralität ermittelte das Polizeipräsidium Düsseldorf. Fußball-Bundesligist VfB Stuttgart ist erfolgreich in die Champions-League-Saison gestartet. Die Schwaben setzten sich gegen den norwegischen Verein Viking Stavanger mit 3:1 durch. Alle drei Treffer für Stuttgart erzielte Ermedin Demirovic. Zweimal kam die Vorlage vom Nationalspieler Dennis Undav. Der FC Barcelona mit Trainer Hansi Flick gewann 5:1 gegen Feyenoord Rotterdam.
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3: Hier die wichtigsten Meldungen von den Straßen bei uns in der Region. Fahrt auf der A9 Nürnberg in Richtung Ingolstadt vorsichtig. Zwischen Dreieck Holledau und Pfaffenhofen kommt es zu Behinderungen durch erhöhtes Verkehrsaufkommen.
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4: Langsam lockert auf, stellenweise bildet sich am Morgen Nebel. Die Tiefstwerte aktuell um 8 Grad, im Tagesverlauf dann noch wolkig entlang der Donau ab dem Mittag mit mehr Sonnenschein. Dazu 16 bis 21 Grad. Der Radio N Wettertrend. Freitag zunächst mehr Wolken als Sonne, später setzt sich die Sonne zunehmend durch, 18 bis 22 Grad.
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1: Hier die wichtigsten Meldungen von den Straßen bei uns in der Region. Fahrt auf der A9 Nürnberg in Richtung Ingolstadt vorsichtig. Zwischen Dreieck Holledau und Pfaffenhofen kommt es zu Behinderungen durch erhöhtes Verkehrsaufkommen.
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